0: ist der RSA-Hinhörkanal mit Daniel Heinze. Hallo. Sie heißen Wacken Open Air, Highfield oder Rock am Ring. Sommerzeit ist für viele auch Festivalzeit. Zusammen mit zehntausenden anderen Fans, die Lieblingsbands abfeiern, zelten, Spaß haben, eben eine Auszeit vom Alltag genießen. Immer öfter sind auf Musikfestivals auch christliche Seelsorgerinnen und Seelsorger im Einsatz. Quasi wie Rettungssanitäter oder Awareness-Teams, nur eben für die Seele. Die Theologin Julia Hahn ist eine von ihnen und sie schreibt über das Thema auch gerade ihre Doktorarbeit.
1: So wie auch alle anderen Stände, wo man Merchandise kaufen kann, wo man Bier kauft, wo man sich Piercings stechen lässt, hat die Festivalseelsorge eben auch ein Zelt. Im Unterschied zu allen anderen Ständen, die es so gibt, kann man dort eben nichts kaufen, sondern Seelsorge bekommen, wenn man das möchte. Und darüber hinaus gibt es häufig auch mobile Teams, die dann mit Westen übers Festivalgelände laufen und ansprechbar sind.
0: Manche Festivalgäste sind einfach neugierig und wundern sich, was das sein soll, Festivalseelsorge. Andere kommen mit konkreten Anliegen zu Julia und Co.
1: Also da gibt's einerseits natürlich die Probleme und Herausforderungen, die so ein Festival manchmal mit sich bringen. Vielleicht auch innerhalb der Clique, wenn es da Probleme gibt oder irgendwelche Streits. Manchmal fragen Leute auch nur, wo ist eigentlich die nächste Toilette oder wann spielt die Band XY auf welcher Bühne.
0: Und manche bringen ihre großen Lebensfragen mit aufs Festival.
1: Dann ist es vielleicht ein Alltagsausbruch und trotzdem kann man ja das Leben, was man sonst lebt, nicht einfach abschütteln. Und gerade durch so diese Atmosphäre auf dem Festival und die Musik können da auch Themen nochmal aufploppen, dass Menschen zum Beispiel sich darüber Gedanken machen, wie eigentlich ihre Zukunft aussieht, gerade bei jüngeren Menschen, die vielleicht gerade mit der Schule fertig sind oder mit der Ausbildung.
0: Ganz wichtig, bei der Festivalseelsorge geht's nicht nur ums Sorgenwälzen.
1: Wir wollen auch gar nicht unbedingt problemorientiert sein. Also ihr könnt auch zu uns kommen, um uns zu erzählen, dass ihr gerade ein richtig tolles Konzert erlebt habt oder wenn ihr einfach mal so ein bisschen quatschen wollt und nicht immer bei jedem Gespräch danach zu suchen, was ist eigentlich das Problem des Gegenüber.
0: Gute Gespräche führen, während auf den Bühnen die Bands abrocken, das ist nicht immer ganz leicht.
1: Da hatte ich schon auch mal einen Moment, ich glaube, es war auf dem Wacken, wo unser Zelt relativ nah an der einen Bühne war und dann spielte gerade eine Metalband mit so, ich kann das Genre gar nicht so benennen, aber es war für mich auf jeden Fall, fühlte sich sehr hardcore an und wo ich selber gemerkt habe und auch bei den KollegInnen, dass das jetzt schon auch ein bisschen belastend ist und alle froh waren, als die Band dann fertig war.
0: Manche Musikfans beäugen das Angebot der Festivalseelsorge durchaus kritisch. Was wollen die von der Kirche denn auf meinem Festival? Viele freuen sich aber auch.
1: Im Großen und Ganzen sind die Menschen oder die meisten Menschen sehr wohlwollend und freuen sich über das Angebot. Manche laufen auch einfach nur am Zelt vorbei, machen Daumen hoch und sagen, hey, super gut und richtig wichtig, dass ihr hier seid.
0: Der Glaube an Gott spielt auch immer mal wieder eine Rolle. Aber Julia und den anderen Festivalseelsorgern geht's nicht darum, Werbung für die Kirche zu machen.
1: Wenn mich jemand fragt, warum ich da stehe und wie ich zur Kirche stehe oder zum christlichen Glauben, dann kann ich natürlich Auskunft geben und dann kann man auch über den Glauben sprechen. Aber ich werde niemals als Seelsorgerin auf dem Wacken sagen, hey, willst du mit mir über Jesus Christus sprechen?
0: Noch mehr über Seelsorge auf Musikfestivals hat mir Julia im Podcast mit Herz und Haltung erzählt, der in Zusammenarbeit mit unserer Kirchenredaktion entsteht. Und den hört ihr jetzt überall, wo es Podcasts gibt. Ich habe ihn für euch verlinkt auf rsasachsen.de/lichtblick.

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1: Hallo, ich bin Daniel Heinze. Ich bin mal wieder über ein Wort gestolpert, das etwas altmodisch klingt, aber voll schön ist. Nämlich über das Wort erquicken. Jesus verspricht in der Bibel, kommt her zu mir, die ihr mühselig und beladen seid. Ich will euch erquicken. Er will bitte was? Die Website vom Duden verrät mir, dieses Erquicken bedeutet so viel wie neu beleben oder erfrischen. Passt also perfekt jetzt in den Sommer. Wenn es arg heiß ist, dann erquickt mich eine eisgekühlte Limonade ganz außerordentlich. Oder mein Tipp für die warmen Tage, kühles, aber nicht ganz kaltes Leitungswasser übers Handgelenk laufen lassen, dort wo die Pulsschlagadern verlaufen. Wie mich das erquickt. Aber auch wenn mich Sorgen beschäftigen oder mich eine Krankheit in Schach hält, gilt diese Zusage von Jesus. Ja, es ist gerade schwer. Gottes Liebe ist aber gerade dann bei mir und will mir Kraft spenden, mir neuen Lebensmut schenken. Wenn ich es wirklich nötig habe, will er für mich da sein. Dabei geht's auch, aber eben nicht nur, um den schnellen, unmittelbaren Effekt. Das funktioniert nicht wie eine Schmerztablette oder eine Droge, die kurz alle Sorgen wegzaubert und danach wird's womöglich noch schlimmer. Gottes Liebe will mich nachhaltiger, tiefer erreichen und stärken. Sie verspricht keine Wunder, sondern will mich begleiten. Ja, für Gott zähle ich. Mit meinen Sorgen, meinen Nöten, meinem Durst nach Leben. Gerade dann darf ich zu ihm kommen und mich, ach, ich muss es einfach nochmal sagen, erquicken lassen.
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0: Sie hören genauer hin und das finden wir richtig klasse. 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Und bei uns geht's jetzt um das Thema Beten, also das Reden mit Gott. Oft fehlen einem ja die Worte oder man weiß nicht so recht, wie man denn mit Gott ins Gespräch kommen soll. Ein Experte für das Thema ist Pfarrer Gregor Giele aus Leipzig. Und den habe ich mal gefragt, wie das denn mit Bittgebeten so funktioniert. Also was beten, wenn es ein Problem gibt, eine Prüfung ansteht und ich unbedingt bestehen will oder mir was anderes ganz doll wünsche, das unbedingt in Erfüllung gehen soll. Und dann bete ich und sage Gott, was ich mir wünsche. Aber so richtig funktioniert das nicht. Das merkt auch Pfarrer Gregor Giele immer wieder.
1: Mir begegnet das auch oft bei Gottesdiensten. Ich stehe selber in der Gefahr, sie so zu formulieren, die Bitten, dass ich ja nicht nur ein Anliegen habe, sondern dem lieben Gott auch einen sehr klaren Lösungsvorschlag vorlege, wie er das bitte umzusetzen hat. So funktioniert's nicht.
0: Also, Gott um etwas bitten, das ist das eine. Aber dem lieben Gott Dienstanweisungen geben, das klappt nicht.
1: Eine zentrale Bitte des Vaterunsers heißt, dein Wille geschehe. Also, es gilt so zu beten, dass man sagt, ich habe ein Anliegen und ich vertraue es dir an, dass du eine Lösung findest.
0: Wie die Lösungen dann aussehen, das muss ich als Betender dann doch Gott überlassen.
1: Die sind nicht selten sehr überraschend, auf die wäre man selber nicht gekommen, meistens sehr hilfreich.
0: Für eine Prüfung heißt das ganz konkret, vor dem Test zu beten, das kann mir sehr helfen. Nur die konzentrierte Vorbereitung, die ersetzt es nicht.
1: Ich muss meinen Beitrag leisten, ich muss gelernt haben. Das Gebet hilft aber auch, dass ich eben in Ruhe in die Prüfung hineingehen kann, dass ich meinen Geist, meinen Verstand gesammelt habe. Aber der Heilige Geist wird sich nicht auf meine Wissenslücken setzen. Das funktioniert nicht.
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0: Und jetzt wieder weise Worte jeder Sorte. Diejenigen, die wir lieben, können uns am meisten verletzen. Paolo Coelho, der RSA Hinhörkanal.
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0: Hallo, ihr hört den RSA-Hinhörkanal. Ich bin Friederike Ursprung. Wie geht's weiter nach der Schulzeit? Oder wenn ihr ein halbes oder ganzes Jahr gebrauchen könnt, um euch zu orientieren? Dafür gibt's das freiwillige, soziale oder ökologische Jahr und seit 15 Jahren auch den Bundesfreiwilligendienst, eingeführt 2011, als die Bundesregierung die Wehrpflicht ausgesetzt hat und damit auch den Zivildienst. Rund 5000 Menschen sind in Sachsen gerade freiwillig engagiert, gut die Hälfte davon im Bundesfreiwilligendienst. Bei der Diakonie sind es 120, auch davon die Hälfte im Bundesfreiwilligendienst. Oft ähneln die Einsatzfelder denen beim Freiwilligen Sozialen Jahr, sagt Susanne Wolf Deschamps, bei der Diakonie die Fachreferentin für Freiwilligenarbeit.
1: Also hauptsächlich die Arbeit mit älteren Menschen in der Pflege oder in offenen Treffs oder die Arbeit mit Menschen mit Behinderung in Wohnheimen, Werkstätten, Förderschulen oder auch dort in Begegnungseinrichtungen, dann in Kindertagesstätten natürlich und aber auch in Kirchgemeinden.
0: Dabei sollen die Freiwilligen auf keinen Fall als Billigarbeitskräfte andere Jobs ersetzen, so steht's im Gesetz. Immer bringen sie was extra mit für die Menschen.
1: Ein Mehr an Zeit, denn Freiwillige müssen immer zusätzlich eingesetzt werden. Das heißt, wo jemand in der Pflege relativ dicht gepackt seine Aufgaben nachgehen muss, kann ein Freiwilliger sich Zeit nehmen, auch nochmal ein Gespräch nebenbei zu führen und individuell auf Personen einzugehen.
0: Der Bundesfreiwilligendienst steht auch Leuten über 27 offen. Fürs freiwillige soziale Jahr ist das die Altersgrenze. Und er kann noch mehr Tätigkeiten umfassen, zum Beispiel Hausmeisteraufgaben, Gartenarbeit, den Einsatz auf Friedhöfen. So oder so soll die Zeit den Freiwilligen auch selbst was bringen.
1: Es ist natürlich der Arbeitsbereich, den sie kennenlernen, aber auch die Arbeit in einem Team, die ganze Arbeitskultur, die dazu gehört. Und wo sie sich unabhängig davon, ob sie mal in diesem Arbeitsbereich landen werden, ja auch Fähigkeiten aneignen, die für Arbeitsleben generell wichtig sind.
0: Nach 15 Jahren Bundesfreiwilligendienst stellen sich viele Fragen für die Zukunft, vor allem im Blick auf eine mögliche Rückkehr der Wehrpflicht. Damit käme auch der Zivildienst zurück, als Ersatz für die, die den Wehrdienst verweigern.
1: Und das hat Auswirkungen auf die ganze Struktur eines Bundesfreiwilligendienstes, der bisher eher angelehnt war an das freiwillige soziale Jahr und freiwillige ökologische Jahr.
0: Das betrifft zum Beispiel Geldfragen. Über Aufwandsentschädigungen entscheiden die Träger im Moment innerhalb eines Rahmens selbst. Bei der Diakonie Sachsen gibt's 450 Euro im Monat.
1: Wenn jetzt aber ein Wehrersatzdienst kommt, der kombiniert ist mit dem Bundesfreiwilligendienst, dann wird natürlich auch die Frage stehen, was ist denn eine adäquate Entgeltung für so einen Freiwilligendienst und was heißt das dann auch für ein freiwilliges soziales Jahr?
0: Und vor allem soll das Engagement, ob im freiwilligen sozialen Jahr oder als Bundesfreiwilligendienst, mehr sein als eine Dienstpflicht. Es soll nicht nur den Einsatzstellen was bringen, sondern auch die gut begleiten, die dort tätig sind.
1: Nämlich Leute zu bilden, Erfahrungsmöglichkeiten zu geben. Und dann hören wir natürlich auch von den Freiwilligen selber. Wie nehmt ihr euren Einsatz wahr? Was sind eure Aufgaben? Wo seid ihr unterfordert, überfordert? Und hören uns das genauso an und versuchen dort, wo es kritisch wird, auch mit den Einsatzstellen ins Gespräch zu gehen.
0: Und so wünscht sich die Diakonie, dass auch in Zukunft die Möglichkeiten und gesicherten Bedingungen für Freiwilligendienste erhalten bleiben, die Kindern, alten und kranken Menschen Zeit schenken und engagierten Menschen Eindrücke und Orientierung für ihr Leben. 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

0: Amos Worte auf Gottesdienste schimpft. Die Verse direkt vor dem Monatsspruch lesen sich wie ein Verriss, wie der Rauch der Opfer in Gottes Nase stinkt, wie er das Geplärre der Gesänge nicht mehr hören will, weil das ungerechte Verhalten der Menschen dazu im Widerspruch steht. Heute ist unser Rechtssystem darauf ausgelegt, dass alle Zugang zu Gerichten haben sollen, um ihr Recht durchzusetzen. Praktisch erinnern überlastete Gerichte und lange Instanzenwege gerade nicht an strömendes Wasser und der sprudelnde, lebensspendende Bach der Gerechtigkeit bleibt für viele eine Prophetenvision. Gott dienen, das heißt also zuallererst Recht und Gerechtigkeit für Menschen in den Mittelpunkt stellen. Nicht als tröpfelndes Rinnsal, sondern wie der kräftige, erfrischende Wasserstrom, nach dem sich im heißen Sommer viele sehnen, ohne jemals zu versiegen.
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1: Heute macht euch die Erde untertan.
0: Worum geht's?
1: Um einen Auftrag Gottes an die Menschen und um die Verantwortung, die dieser Auftrag mit sich bringt.
0: Wer und wo?
1: Ganz am Anfang erzählt die Bibel, wie Gott in 6 Tagen Himmel und Erde erschafft und alles Leben. Am Abend des 6. Tages auch die Menschen. Von vornherein plant Gott, dass dieses Geschöpf, geformt als sein Abbild, alle anderen beherrschen soll. Er segnet die Menschen und sagt, seid fruchtbar und mehrt euch, füllt die Erde und macht sie euch untertan. Ähnlich klingt's auch in der 2. Version der Schöpfungsgeschichte. Da soll der Mensch den Paradiesgarten Eden bebauen und bewahren und dann nochmal nach dem Ende der Sintflut. Noah und seine Söhne sollen die Erde neu mit ihren Nachkommen füllen. Alle Tiere sollen sich vor ihnen fürchten.
0: Warum die Bibelstelle wichtig ist.
1: Über die Jahrtausende haben Menschen diese Anweisung Gottes sehr gründlich befolgt. Sie haben gelernt, Naturkräfte zu nutzen. Sie haben sich Pflanzen und Tiere für ihre Zwecke zurechtgezüchtet. Große Fortschritte hat das oft bedeutet. Oft aber sind sie Gottes Auftrag auch auf fatale Art gefolgt. Und tun es noch. Denn mit macht euch die Erde untertan hat Gott ja nicht gemeint, zerstört und vergiftet die Natur, quält Tiere, bringt viele Arten und das komplette Weltklima in Gefahr. Von Anfang an hat Gott den Menschen die große Verantwortung für seine Schöpfung anvertraut und ihnen dazu seinen Segen gegeben. Und er traut seinen Ebenbildern zu, dass sie dieser Verantwortung auch gerecht werden können. Aber tun müssen es die Menschen schon selbst.
0: Und wo steht's?
1: Ganz vorne in der Bibel, im 1. Buch Mose, gegen Ende des 6. Kapitels. Viel Spaß beim Nachlesen.

Und jetzt wieder weise Worte jeder Sorte. Am Ende werden wir uns nicht an die Worte unserer Feinde erinnern, sondern an das Schweigen unserer Freunde. Martin Luther King. 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

0: Hier ist der RSA-Hinhörkanal mit Daniel Heinze. Hallo. Sie heißen Wacken Open Air, Highfield oder Rock am Ring. Sommerzeit ist für viele auch Festivalzeit. Zusammen mit zehntausenden anderen Fans, die Lieblingsbands abfeiern, zelten, Spaß haben, eben eine Auszeit vom Alltag genießen. Immer öfter sind auf Musikfestivals auch christliche Seelsorgerinnen und Seelsorger im Einsatz. Quasi wie Rettungssanitäter oder Awareness-Teams, nur eben für die Seele. Die Theologin Julia Hahn ist eine von ihnen und sie schreibt über das Thema auch gerade ihre Doktorarbeit.
1: So wie auch alle anderen Stände, wo man Merchandise kaufen kann, wo man Bier kauft, wo man sich Piercings stechen lässt, hat die Festivalseelsorge eben auch ein Zelt. Im Unterschied zu allen anderen Ständen, die es so gibt, kann man dort eben nichts kaufen, sondern Seelsorge bekommen, wenn man das möchte. Und darüber hinaus gibt es häufig auch mobile Teams, die dann mit Westen übers Festivalgelände laufen und ansprechbar sind.
0: Manche Festivalgäste sind einfach neugierig und wundern sich, was das sein soll, Festivalseelsorge. Andere kommen mit konkreten Anliegen zu Julia und Co.
1: Also da gibt's einerseits natürlich die Probleme und Herausforderungen, die so ein Festival manchmal mit sich bringen. Vielleicht auch innerhalb der Clique, wenn es da Probleme gibt oder irgendwelche Streits. Manchmal fragen Leute auch nur, wo ist eigentlich die nächste Toilette oder wann spielt die Band XY auf welcher Bühne.
0: Und manche bringen ihre großen Lebensfragen mit aufs Festival.
1: Dann ist es vielleicht ein Alltagsausbruch und trotzdem kann man ja das Leben, was man sonst lebt, nicht einfach abschütteln. Und gerade durch so diese Atmosphäre auf dem Festival und die Musik können da auch Themen nochmal aufploppen, dass Menschen zum Beispiel sich darüber Gedanken machen, wie eigentlich ihre Zukunft aussieht, gerade bei jüngeren Menschen, die vielleicht gerade mit der Schule fertig sind oder mit der Ausbildung.
0: Ganz wichtig, bei der Festivalseelsorge geht's nicht nur ums Sorgenwälzen.
1: Wir wollen auch gar nicht unbedingt problemorientiert sein. Also ihr könnt auch zu uns kommen, um uns zu erzählen, dass ihr gerade ein richtig tolles Konzert erlebt habt oder wenn ihr einfach mal so ein bisschen quatschen wollt und nicht immer bei jedem Gespräch danach zu suchen, was ist eigentlich das Problem des Gegenüber.
0: Gute Gespräche führen, während auf den Bühnen die Bands abrocken, das ist nicht immer ganz leicht.
1: Da hatte ich schon auch mal einen Moment, ich glaube, es war auf dem Wacken, wo unser Zelt relativ nah an der einen Bühne war und dann spielte gerade eine Metalband mit so, ich kann das Genre gar nicht so benennen, aber es war für mich auf jeden Fall, fühlte sich sehr hardcore an und wo ich selber gemerkt habe und auch bei den KollegInnen, dass das jetzt schon auch ein bisschen belastend ist und alle froh waren, als die Band dann fertig war.
0: Manche Musikfans beäugen das Angebot der Festivalseelsorge durchaus kritisch. Was wollen die von der Kirche denn auf meinem Festival? Viele freuen sich aber auch.
1: Im Großen und Ganzen sind die Menschen oder die meisten Menschen sehr wohlwollend und freuen sich über das Angebot. Manche laufen auch einfach nur am Zelt vorbei, machen Daumen hoch und sagen, hey, super gut und richtig wichtig, dass ihr hier seid.
0: Der Glaube an Gott spielt auch immer mal wieder eine Rolle. Aber Julia und den anderen Festivalseelsorgern geht's nicht darum, Werbung für die Kirche zu machen.
1: Wenn mich jemand fragt, warum ich da stehe und wie ich zur Kirche stehe oder zum christlichen Glauben, dann kann ich natürlich Auskunft geben und dann kann man auch über den Glauben sprechen. Aber ich werde niemals als Seelsorgerin auf dem Wacken sagen, hey, willst du mit mir über Jesus Christus sprechen?
0: Noch mehr über Seelsorge auf Musikfestivals hat mir Julia im Podcast mit Herz und Haltung erzählt, der in Zusammenarbeit mit unserer Kirchenredaktion entsteht. Und den hört ihr jetzt überall, wo es Podcasts gibt. Ich habe ihn für euch verlinkt auf rsasachsen.de/lichtblick.

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1: Hallo, ich bin Friederike Ursprung. Ein sommerliches Kleidungsstück ist jetzt 80 Jahre alt, das eigentlich aus Zweien besteht, Slip und Oberteil. Zwar sind Frauen in so einem Outfit schon auf antiken Mosaiken zu sehen, auch auf Pin-Up-Fotos aus den 20ern und 30ern. 1946 aber erschütterte der knappe Badeanzug die Welt ähnlich wie die Atombombe, die die USA kurz vorher gezündet hatten, über dem Südsee-Atoll Bikini. Bikini, das klang also nach Südsee-Exotik und nach etwas, das die herkömmliche Kleiderordnung sprengte. Viele Länder wollten so viel nackte Haut an ihren Stränden nicht zulassen. Heute verbieten kaum noch irgendwelche Moralwächter, sich im Bikini zu sonnen. Wohl aber die Figurwächter. Die Bikini-Figur setzt Arbeit und Disziplin voraus, die für schlanke Taille und flachen Bauch zwischen Ober- und Unterteil sorgen. Einfach Bikini an und Sonne genießen, das bietet allenfalls Stoff, um über irgendwelche Speckpolster zu lästern, und seien sie noch so winzig. Euer Körper ist heilig, so sagte es der Apostel Paulus. Und er meinte nicht, zwingt euren Körper in irgendein Idealbild. Denn ob im Bikini, Badehose oder T-Shirt und egal wie schlank oder rund, wie gebräunt oder blass, einem Idealbild folgt euer Körper sowieso. Gott schuf Männer und Frauen nach seinem Abbild, so beschreibt es die Bibel, als erstes großes Geschenk an die Menschen. Und ein weiteres, ihr habt ein Recht auf Ruhepausen. Die braucht ihr euch nicht erst mit Diät und Training zu verdienen.
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0: Musik zum Entspannen und Themen zum Nachdenken. Das ist das Rezept hier im RSA Hinhörkanal. Ich bin Daniel Heinze und freue mich, dass Sie eingeschaltet haben. Beten, das ist ja sowas wie das Gespräch mit dem lieben Gott. Da fehlen einem ja oft die Worte oder man weiß gar nicht genau, wie um alles in der Welt soll ich denn mit Gott ins Gespräch kommen. Der Experte in Sachen Gebet hier im RSA Hinhörkanal, das ist Pfarrer Gregor Giele aus Leipzig. Und der gibt immer mal wieder Tipps zum richtigen Beten. Richtig natürlich in Anführungszeichen. Und jetzt hören wir mal, wie das ist mit dem Beten auf Reisen. Was beten also, wenn ich unterwegs bin, auf einer Dienstreise oder im Urlaub? Viele sitzen ja zum Beispiel im Flugzeug und sind total nervös und nicht wenige murmeln vor dem Start in die Luft ein Vater Unser.
1: Das Beten im Flugzeug ist, glaube ich, sehr weit verbreitet, genauso wie der Fakt, dass man danach Tomatensaft bestellt, ist, glaube ich, eher die Angst vorm Fliegen.
0: Beten unterwegs ist aber trotzdem was ganz anderes als Beten daheim, weiß Pfarrer Giele.
1: Es ist eine Erfahrung vieler Menschen, dass mein gewohntes Gebetsleben, was ich zu Hause im gewohnten Rhythmus praktiziere, bei Reisen, seien sie dienstlich oder privat, durcheinander kommt. Dabei bietet Reisen ja eigentlich die Möglichkeit, nochmal was ganz anderes kennenzulernen.
0: Nämlich neue Menschen, neue Orte. Das kann dafür sorgen, dass sich auch mein Gebet verändert. Vielen Christen ist vor Antritt einer Fahrt ein Gebet wichtig, in dem sie Gott um eine gute Reise bitten. Der sogenannte Reisesegen.
1: Die Erinnerung, die Bitte daran, dass mein Unterwegssein mich nicht von Gott wegbringt, sondern dass ich in neuen Ländern, an neuen Orten einfach auch ihn wiederfinde, ihn entdecken lerne, vielleicht durch Neues beschenkt werde.
0: Dieser Reisesegen soll aber noch was anderes bei mir bewirken.
1: Er fordert mich auf, dass ich unvoreingenommen auf das Neue gehen soll. Da ist auch die biblische Lesung dazu ausgewählt. Nehmt keine Vorratstasche mit, keinen Wanderstab, kein zweites Hemd. Das ist nicht wirklich eine Reiseanleitung, sondern der Wunsch, wenn du dich zu Neuem aufmachst, was ja eine Reise darstellt, dann geh unvoreingenommen auf das Neue zu, lass dich davon inspirieren, sei offen für das, was Gott dir da zeigen will.
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Und jetzt wieder weise Worte jeder Sorte. Man muss das Unmögliche versuchen, um das Mögliche zu erreichen. Hermann Hesse. 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

0: Hallo, ihr seid beim RSA-Hinhörkanal. Ich bin Friederike Ursprung. Und jetzt lernt ihr Rita kennen. Rita ist für euch da, wenn ihr in wichtigen Momenten des Lebens Begleitung braucht. Ein Ritual, das euch hilft, das Besondere in diesem Moment zu verstehen und zu verarbeiten. Das gibt's in Kirchen und auch Rita ist Teil der Kirche des Kirchenbezirks Leipzig. Dabei will sie segensreich für alle Menschen da sein, innerhalb der Kirche oder außerhalb. Der I-Punkt verwandelt sich. Der I-Punkt auf der Website von Rita. Mal ist da ein Blatt, mal eine Sonne, ein Herz, ein Auge, ein Smiley oder noch mehr. Im Namen Rita steckt Ritualagentur. Die haben Pfarrerin Friederike Kalthofen und ihr Kollege Paul Glühr aus Leipzig-Stötteritz gerade gestartet. Und so vielfältig wie der I-Punkt sind die Anlässe, für die Rita da ist, sagt Friederike Kalthofen.
1: Es geht um Rituale, es geht um Passagenwechsel, um Brückenschläge, kritische oder schöne Lebensmomente zu verbinden über den Segen. Das können Beerdigungen sein, das können Taufen sein natürlich, aber eben auch Scheidungen oder Umzüge, Renteneintritte, was auch immer.
0: Und das für alle, die es brauchen und möchten. Kirchenmitglieder und auch Menschen, für die kirchliche Angebote nicht richtig passen.
1: Manchmal sind es Leute, die getauft sind, kirchlich überhaupt nicht weiter groß geworden sind, aber irgendwie ein Gefühl haben, dass das schon nicht unwichtig wäre. Es sind Menschen, die schlichtweg neugierig darauf sind, sagen, mit Glauben hatte ich noch nie was zu tun, aber in meinem Leben irgendwie habe ich das Gefühl, könnte doch eine Bedeutung gewinnen.
0: Es gibt auch Leute, die vielleicht enttäuscht von Kirche sind, die aber in wichtigen Momenten doch einen Segen nicht missen möchten.
1: Segen ist etwas Unverfügbares zuerst. Wir bitten darum. Wir können dir nicht geben, wir bitten darum. Aber es ist eine Berührung zwischen mir und Gott, die intensiver nicht sein kann, weil wir in dem Moment mit unseren Händen quasi diese Brücke darstellen. Und das ist was, was Menschen sehr intensiv erleben.
0: Das passiert bei klassischen Taufen, Trauungen, Beerdigungen. Auch die gehören zu ihrem Beruf als Pfarrerin, genau wie die freien Segensrituale mit Rita. Dabei sieht sich Friederike Kalthofen als Begleiterin, nicht so sehr als Macherin.
1: Wir stehen an der Seite der Menschen, die das wollen. Wir stehen nicht vor ihnen oder irgendwie dazwischen, sondern neben ihnen. Wir bringen sie quasi mit Gott in Kontakt, ins Gespräch, in Berührung. Und wenn es gut geht, öffnet sich quasi ein eigenes Glaubenstor.
0: Und das kann auch ganz anders passieren als mit traditionellen kirchlichen Angeboten. Die Pfarrer hinter Rita legen Wert drauf, passende Ideen für den jeweiligen Anlass zu entwickeln, zusammen mit den Menschen, um deren Leben es geht.
1: Diese Rituale sind auch dann in einer neuen Gestalt und in einer neuen Form, die es jetzt noch gar nicht gibt. Wir entwickeln das Ritual passgenau zu dem Paar, zu der Einzelperson und ihrem Moment, ihrem Leben und ihren Umständen, ihren Wünschen und Bedürfnissen.
0: Die christlichen Grundlagen stehen immer im Zentrum. Neulich zum Beispiel bei einer Trauerfeier mit Urne, zu der sich Familie und Freunde im Schrebergarten getroffen haben. Die beiden vom Rita-Team sind als Pfarrerin und Pfarrer an einer hübschen Barockkirche in Leipzig-Stötteritz tätig. Daneben können sie sich noch viele weitere passende Orte für Segensrituale vorstellen.
1: Also Taufen am See, Taufen am Fluss sind was Schönes und sehr Beeindruckendes. Es gibt auch besondere Orte wie eine Gastronomie, wo man sagt, wir feiern dort, aber gleichzeitig machen wir auch unsere Hochzeit dort. Dann ist es in der Kneipe, bei den Leuten zu Hause, im Garten, am Flughafen. Es gibt einfach exklusive und besondere Orte, wo Dinge, die man innen tut, äußerlich nochmal unterstützt werden und intensiviert werden.
0: Ob am Tresen, am Altar oder am Terminal. Entscheidend bleibt bei wichtigen Momenten in Familie, Beruf, Partnerschaften oder in verschiedenen Phasen des Lebens das eine.
1: Was uns ausmacht, also das kann man mit dem Segen gut beschreiben, ist, dass wir eine Verbindungsstelle sind zwischen Mensch und Gott. Das ist nicht mehr und nicht weniger.
0: Wenn ihr mit Rita in Kontakt kommen wollt, den Link findet ihr auf rsa-sachsen.de/lichtblick. 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
1: Hallo, ich bin Daniel Heinzer. Wenn du anfängst, hinter allem Gott zu sehen, dann ändert sich der Blick auf dein gesamtes Leben. Diesen Tipp hat mir mal ein Freund gegeben. Hinter allem Gott sehen, also alles, was auf der Welt ist, mit dem Hintergedanken betrachten, dass Gott da ist, das ist radikaler, als es erstmal klingt. Gott sehen hinter den großen Nachrichten des Tages, den Tragödien, dem Schönen, dem Guten und Wichtigen. Gott auch sehen hinter vermeintlichen Kleinigkeiten und zufälligen Begegnungen im Alltag, dem spielenden Kind im Hof, der netten Kassiererin im Supermarkt oder dem hilfsbereiten Kollegen. Es geht nicht darum, Gott für alles die Schuld zuzuschieben, was wir Menschen so machen oder dafür, wie wir sind. Und auch nicht ständig mit einer frommen rosa Brille rumzulaufen, sondern anzuerkennen, dass alle anderen Menschen, genau wie ich, von Gott gewollt und geliebt sind. Und dass Gott allen, also mir, euch, einfach allen, die Freiheit schenkt, das Leben so zu gestalten, wie wir es für richtig halten. Ja, das macht was mit meinem Blick auf die Welt. Das relativiert so manchen Streit. Und ja, es lässt mich auch schon mal ratlos oder traurig zurück, gerade bei schlechten Nachrichten oder bei Menschen, deren Verhalten ich falsch finde, Menschen, die mir Kopfzerbrechen bereiten. Auch hier, nicht ich bin der Maßstab aller Dinge, Gott ist es. Und ich darf ihn ruhig auch mit meinen Fragezeichen und Sorgen bewerfen, genau wie mit meinem Dank. Also wirklich eine Sichtweise, die sich lohnt. Hinter allen Dingen Gott sehen.
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1: Heute, wie köstlich ist deine Güte, Gott, dass Menschenkinder unter dem Schatten deiner Flügel Zuflucht haben.
0: Worum geht's?
1: Um Schutz bei Gott. Der wird hier dargestellt wie ein großer Vogel, der die Flügel über seine Kinder ausbreitet. Wie eine Henne über ihre Küken. Unter den Flügeln finden sie Wärme und Geborgenheit.
0: Wer und wo?
1: Der Psalm 36 ist eins von vielen Liedern in der biblischen Liedersammlung, die dem König David zugeschrieben werden. Er beginnt mit einer Klage über die Gottlosen, die Lügner, die böse sind und Schaden anrichten. Aber das wird Gott nicht durchgehen lassen. Und dann wird ein Lob Gottes daraus, dessen Güte und Wahrheit über den ganzen Himmel reicht, der Menschen und Tieren hilft. Mit dem Schutz unter seinen Flügeln also und mit reichlich Liebe, die wie die Sonne strahlt und wie eine Quelle voll Leben sprudelt. Am Ende steht die Bitte: Gott, bleib bei mir und bei denen, die dir folgen. Lass die Gottlosen nicht die Überhand gewinnen.
0: Warum die Bibelstelle wichtig ist.
1: Gott ist für dich da, sagt der Psalm. Mit allem, was du brauchst. Und im Notfall auch, indem du dich unter seinen Flügeln verkriechen kannst, wenn du Schutz brauchst. Wobei Vogelkinder ja nicht ihr Leben lang dort bleiben. Irgendwann werden sie Flügge, erkunden ihr eigenes Leben. Und das gilt auch für die Menschenkinder. Sie können ihre eigenen Wege gehen. Und das sollten bitte nicht die Wege von Bosheit und Lüge sein. Und sie können darauf vertrauen, dass Gott bei ihnen bleibt. Auch wenn sie das schützende Nest verlassen.
0: Und wo steht's?
1: Der Psalm 36 gehört zum Buch der Psalmen. Und das finden Sie, wenn Sie die Bibel in der Mitte aufschlagen. Viel Spaß beim Nachlesen.

Und jetzt wieder weise Worte jeder Sorte. Fantasie ist wichtiger als Wissen. Denn Wissen ist begrenzt. Albert Einstein. 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

0: Hallo, ihr hört den RSA-Hinhörkanal. Ich bin Friederike Ursprung. Wie geht's weiter nach der Schulzeit? Oder wenn ihr ein halbes oder ganzes Jahr gebrauchen könnt, um euch zu orientieren? Dafür gibt's das freiwillige, soziale oder ökologische Jahr und seit 15 Jahren auch den Bundesfreiwilligendienst, eingeführt 2011, als die Bundesregierung die Wehrpflicht ausgesetzt hat und damit auch den Zivildienst. Rund 5000 Menschen sind in Sachsen gerade freiwillig engagiert, gut die Hälfte davon im Bundesfreiwilligendienst. Bei der Diakonie sind es 120, auch davon die Hälfte im Bundesfreiwilligendienst. Oft ähneln die Einsatzfelder denen beim Freiwilligen Sozialen Jahr, sagt Susanne Wolf-Deschamps, bei der Diakonie die Fachreferentin für Freiwilligenarbeit.
1: Also hauptsächlich die Arbeit mit älteren Menschen in der Pflege oder in offenen Treffs oder die Arbeit mit Menschen mit Behinderung in Wohnheimen, Werkstätten, Förderschulen oder auch dort in Begegnungseinrichtungen, dann in Kindertagesstätten natürlich und aber auch in Kirchgemeinden.
0: Dabei sollen die Freiwilligen auf keinen Fall als Billigarbeitskräfte andere Jobs ersetzen, so steht's im Gesetz. Immer bringen sie was extra mit für die Menschen.
1: Ein Mehr an Zeit, denn Freiwillige müssen immer zusätzlich eingesetzt werden. Das heißt, wo jemand in der Pflege relativ dicht gepackt seine Aufgaben nachgehen muss, kann ein Freiwilliger sich Zeit nehmen, auch nochmal ein Gespräch nebenbei zu führen und individuell auf Personen einzugehen.
0: Der Bundesfreiwilligendienst steht auch Leuten über 27 offen. Fürs freiwillige soziale Jahr ist das die Altersgrenze. Und er kann noch mehr Tätigkeiten umfassen, zum Beispiel Hausmeisteraufgaben, Gartenarbeit, den Einsatz auf Friedhöfen. So oder so soll die Zeit den Freiwilligen auch selbst was bringen.
1: Es ist natürlich der Arbeitsbereich, den sie kennenlernen, aber auch die Arbeit in einem Team, die ganze Arbeitskultur, die dazu gehört. Und wo sie sich unabhängig davon, ob sie mal in diesem Arbeitsbereich landen werden, ja auch Fähigkeiten aneignen, die für Arbeitsleben generell wichtig sind.
0: Nach 15 Jahren Bundesfreiwilligendienst stellen sich viele Fragen für die Zukunft, vor allem im Blick auf eine mögliche Rückkehr der Wehrpflicht. Damit käme auch der Zivildienst zurück, als Ersatz für die, die den Wehrdienst verweigern.
1: Und das hat Auswirkungen auf die ganze Struktur eines Bundesfreiwilligendienstes, der bisher eher angelehnt war an das freiwillige soziale Jahr und freiwillige ökologische Jahr.
0: Das betrifft zum Beispiel Geldfragen. Über Aufwandsentschädigungen entscheiden die Träger im Moment innerhalb eines Rahmens selbst. Bei der Diakonie Sachsen gibt's 450 Euro im Monat.
1: Wenn jetzt aber ein Wehrersatzdienst kommt, der kombiniert ist mit dem Bundesfreiwilligendienst, dann wird natürlich auch die Frage stehen, was ist denn eine adäquate Entgeltung für so einen Freiwilligendienst und was heißt das dann auch für ein freiwilliges soziales Jahr?
0: Und vor allem soll das Engagement, ob im freiwilligen sozialen Jahr oder als Bundesfreiwilligendienst, mehr sein als eine Dienstpflicht. Es soll nicht nur den Einsatzstellen was bringen, sondern auch die gut begleiten, die dort tätig sind.
1: Nämlich Leute zu bilden, Erfahrungsmöglichkeiten zu geben. Und dann hören wir natürlich auch von den Freiwilligen selber. Wie nehmt ihr euren Einsatz wahr? Was sind eure Aufgaben? Wo seid ihr unterfordert, überfordert? Und hören uns das genauso an und versuchen dort, wo es kritisch wird, auch mit den Einsatzstellen ins Gespräch zu gehen.
0: Und so wünscht sich die Diakonie, dass auch in Zukunft die Möglichkeiten und gesicherten Bedingungen für Freiwilligendienste erhalten bleiben, die Kindern, alten und kranken Menschen Zeit schenken und engagierten Menschen Eindrücke und Orientierung für ihr Leben. 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
1: Hallo, ich bin Friederike Ursprung. Prächtige Sonnenuntergänge genießt ihr manchmal, postet sie vielleicht als Urlaubsfoto. Oder ihr sitzt abends gemütlich auf Terrasse und Balkon, bis es dämmert. Wunderbar. Als Gott die Welt erschuf, trennte er als erstes das Licht vom Dunkel, nannte es Tag und Nacht, so erzählt die Bibel. Und niemand bezweifelt, dass Morgenrot, Dämmerung und bunte Abendwolken dazugehören. Die Schöpfungsgeschichte geht weiter. Am nächsten Tag erschuf Gott Land und Meer. Da steht nichts von Lagunen, Wattenmeer, Sümpfen, Flussdeltas und Nacht, so erzählt die Bibel. Und niemand bezweifelt, dass Morgenrot, Dämmerung und bunte Abendwolken dazugehören. Die Schöpfungsgeschichte geht weiter. Am nächsten Tag erschuf Gott Land und Meer. Da steht nichts

0: Und immer wenn was fertig ist, sieht Gott, es ist gut. Zum Schluss erschafft Gott Menschen, männlich und weiblich. Und wie bei der ganzen Schöpfung, bestimmt auch hier mit aller Vielfalt, die dabei existieren kann. Beim Blick auf alles, was Gott geschaffen hat, stellt er fest, sehr gut. Und dann kommt die Zeit, in der Gott ruht. Nicht nur als Erholungspause nach dem Schöpfungswerk. Denn dazu muss ja Zeit sein, alles Schöne und Gute zu würdigen, zu genießen und zu entdecken, wie viel Verschiedenes, Buntes, wunderbar Überraschendes drinstecken kann.
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0: Hallo und herzlich willkommen im RSA-Hinhörkanal. Das ist das Radio zum Auftanken. Ich bin Daniel Heinze. Beten, das ist für Christen ja quasi das wichtigste Handwerkszeug, um den eigenen Glauben zu leben und um mit Gott zu sprechen. Oft weiß man aber gar nicht so genau, wie man denn beten soll. Hier im RSA-Hinhörkanal kriegen Sie deswegen immer wieder Tipps vom Experten. Was beten in bestimmten Lebenssituationen? Pfarrer Gregor Giele aus Leipzig hilft. Was beten, wenn die ganze Familie am Tisch sitzt und der biegt sich vor Köstlichkeiten? Am Sonntagmittag zum Beispiel oder beim Abendbrot. Tischgebete können für solche gemeinsamen Mahlzeiten ein guter Rahmen sein. Gregor Giele.
1: Ganz einfach, weil das Tischgebet heißt, sich nochmal zu erinnern bei den leckeren und reichlichen Speisen auf unserem Tisch, dass wir das nicht nur uns selbst zu verdanken haben, sondern immer auch der Liebe, dem Segen Gottes. Da reicht es. Danke für diese leckeren Speisen und für die Kunstfertigkeit dessen, der sie zubereiten konnte.
0: Aber gerade auch in ernsteren Lebenslagen haben Menschen oft das Bedürfnis, sich an Gott zu wenden. Wenn zum Beispiel die Oma gestorben ist, dann ist das schwer für die Enkelkinder. Wie findet man denn die richtigen Worte für ein Gebet mit den Kindern?
1: Der Todesfall der Oma ist nicht nur für das Kind was Schlimmes, sondern glaube ich für alle. Für Kinder ist es zum Teil sogar leichter, dass wir sagen, wir sind ganz traurig, also von unseren Gefühlen redet, das auch im lieben Gott erzählt, aber auch von der Hoffnung. Und wir hoffen und bitten, dass die Oma jetzt bei dir ist oder im Himmel. Man benutze das Bild, was für das Kind am besten ist und am einfachsten zu verstehen.
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Und jetzt wieder weise Worte jeder Sorte. Das Leben meistert man lächelnd oder gar nicht. Chinesisches Sprichwort. 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

0: ist der RSA-Hinhörkanal mit Daniel Heinze. Hallo. Sie heißen Wacken Open Air, Highfield oder Rock am Ring. Sommerzeit ist für viele auch Festivalzeit. Zusammen mit zehntausenden anderen Fans, die Lieblingsbands abfeiern, zelten, Spaß haben, eben eine Auszeit vom Alltag genießen. Immer öfter sind auf Musikfestivals auch christliche Seelsorgerinnen und Seelsorger im Einsatz. Quasi wie Rettungssanitäter oder Awareness-Teams, nur eben für die Seele. Die Theologin Julia Hahn ist eine von ihnen und sie schreibt über das Thema auch gerade ihre Doktorarbeit.
1: So wie auch alle anderen Stände, wo man Merchandise kaufen kann, wo man Bier kauft, wo man sich Piercings stechen lässt, hat die Festivalseelsorge eben auch ein Zelt. Im Unterschied zu allen anderen Ständen, die es so gibt, kann man dort eben nichts kaufen, sondern Seelsorge bekommen, wenn man das möchte. Und darüber hinaus gibt es häufig auch mobile Teams, die dann mit Westen übers Festivalgelände laufen und ansprechbar sind.
0: Manche Festivalgäste sind einfach neugierig und wundern sich, was das sein soll, Festivalseelsorge. Andere kommen mit konkreten Anliegen zu Julia und Co.
1: Also da gibt es einerseits natürlich die Probleme und Herausforderungen, die so ein Festival manchmal mit sich bringen. Vielleicht auch innerhalb der Clique, wenn es da Probleme gibt oder irgendwelche Streits. Manchmal fragen Leute auch nur, wo ist eigentlich die nächste Toilette oder wann spielt die Band XY auf welcher Bühne.
0: Und manche bringen ihre großen Lebensfragen mit aufs Festival.
1: Dann ist es vielleicht ein Alltagsausbruch und trotzdem kann man ja das Leben, was man sonst lebt, nicht einfach abschütteln. Und gerade durch so diese Atmosphäre auf dem Festival und die Musik können da auch Themen nochmal aufploppen, dass Menschen zum Beispiel sich darüber Gedanken machen, wie eigentlich ihre Zukunft aussieht, gerade bei jüngeren Menschen, die vielleicht gerade mit der Schule fertig sind oder mit der Ausbildung.
0: Ganz wichtig, bei der Festivalseelsorge geht es nicht nur ums Sorgenwälzen.
1: Wir wollen auch gar nicht unbedingt problemorientiert sein. Also ihr könnt auch zu uns kommen, um uns zu erzählen, dass ihr gerade ein richtig tolles Konzert erlebt habt oder wenn ihr einfach mal so ein bisschen quatschen wollt und nicht immer bei jedem Gespräch danach zu suchen, was ist eigentlich das Problem des Gegenüber.
0: Gute Gespräche führen, während auf den Bühnen die Bands abrocken, das ist nicht immer ganz leicht.
1: Da hatte ich schon auch mal einen Moment, ich glaube, es war auf dem Wacken, wo unser Zelt relativ nah an der einen Bühne war und dann spielte gerade eine Metalband mit so, ich kann das Genre gar nicht so benennen, aber es war für mich auf jeden Fall, fühlte sich sehr hardcore an und wo ich selber gemerkt habe und auch bei den KollegInnen, dass das jetzt schon auch ein bisschen belastend ist und alle froh waren, als die Band dann fertig war.
0: Manche Musikfans beäugen das Angebot der Festivalseelsorge durchaus kritisch. Was wollen die von der Kirche denn auf meinem Festival? Viele freuen sich aber auch.
1: Im Großen und Ganzen sind die Menschen oder die meisten Menschen sehr wohlwollend und freuen sich über das Angebot. Manche laufen auch einfach nur am Zelt vorbei, machen Daumen hoch und sagen, hey, super gut und richtig wichtig, dass ihr hier seid.
0: Der Glaube an Gott spielt auch immer mal wieder eine Rolle. Aber Julia und den anderen Festivalseelsorgern geht's nicht darum, Werbung für die Kirche zu machen.
1: Wenn mich jemand fragt, warum ich da stehe und wie ich zur Kirche stehe oder zum christlichen Glauben, dann kann ich natürlich Auskunft geben und dann kann man auch über den Glauben sprechen. Aber ich werde niemals als Seelsorgerin auf dem Wacken sagen, hey, willst du mit mir über Jesus Christus sprechen?
0: Noch mehr über Seelsorge auf Musikfestivals hat mir Julia im Podcast mit Herz und Haltung erzählt, der in Zusammenarbeit mit unserer Kirchenredaktion entsteht. Und den hört ihr jetzt überall, wo es Podcasts gibt. Ich habe ihn für euch verlinkt auf rsasachsen.de/lichtblick.

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1: Hallo, ich bin Daniel Heinzer. Gegen diesen Satz hat man null Chance, wenn man etwas verändern will oder mal was Neues ausprobieren. Dieser Satz lautet, aber das haben wir doch schon immer so gemacht. Bam, der sitzt wie ein Faustschlag. Da kann ich mich noch so sehr bemühen, noch so sehr engagieren. Das haben wir schon immer so gemacht. Das bedeutet, ach du mit deinem neumodischen Zeugs. Wir wissen schon, was wir tun und wie wir es tun. Nur keine Veränderungen bitte. Schon klar, Traditionen sind gut und wichtig. Nur wer immer sagt, das haben wir schon immer so gemacht, bewahrt nichts, sondern verhindert Neues. Was, wenn alle großen Forscher und Forscherinnen, alle Genies so gedacht hätten, wir haben schon immer in Höhlen gelebt, also machen wir das auch weiterhin. Ich bete manchmal zu Gott, um die Kraft, immer offen zu bleiben für Neues. Um, wenn nötig, auch mal sagen zu können, ja, das machen wir jetzt anders. Mal sehen, was draus wird.
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1: Heute das Hohelied der Liebe.
0: Worum geht's?
1: Um die Liebe als allerwichtigste Voraussetzung für das Leben als Christen. Denn ohne Liebe wären alle Weisheit, alle noch so tollen Fähigkeiten und noch so engagierter Einsatz für andere nicht viel wert. Gemeint ist eine Liebe, die geduldig und selbstlos ist, die nichts zum eigenen Vorteil will und alles aushält. Liebe, die nie endet.
0: Wer und wo?
1: Wahrscheinlich im Jahr 54 nach Christus schrieb der Apostel Paulus einen langen Brief an die christliche Gemeinde im griechischen Korinth. Damals gab es Streit, Rechthabereien um den richtigen Glauben und wer zu sagen hatte, wo es lang ging. Paulus schreibt, wie es seiner Meinung nach unter Christen zugehen sollte und spart nicht an Ermahnungen, die auf einen fairen, liebevollen Umgang miteinander rauslaufen. Auch bei Meinungsverschiedenheiten zwischen unterschiedlichen Menschen mit unterschiedlichen Begabungen und unterschiedlichen Ansichten.
0: Warum die Bibelstelle wichtig ist.
1: Glaube, Hoffnung und vor allem Liebe sind nach Paulus' Überzeugung das Bleibende, das alles überdauert und zusammenhält, was sonst im Leben Stückwerk bleibt. Der Text ist beliebt, zum Beispiel für Hochzeitspredigten. Und das sicher in dem Bewusstsein, dass es hier nicht nur um eine romantische rosa Wölkchenliebe geht, sondern um Liebe für Fortgeschrittene, die durchs ganze Leben trägt. In guten und in schlechten Zeiten.
0: Und wo steht's?
1: Im ersten Brief an die Korinther, Kapitel 13. Viel Spaß beim Nachlesen.

Und jetzt wieder weise Worte jeder Sorte. Nichts wird langsamer vergessen als eine Beleidigung. Und nichts eher als eine Wohltat. Martin Luther, der RSA Hinhörkanal.

0: Hallo, ihr hört den RSA-Hinhörkanal. Ich bin Friederike Ursprung. Wie geht's weiter nach der Schulzeit? Oder wenn ihr ein halbes oder ganzes Jahr gebrauchen könnt, um euch zu orientieren? Dafür gibt's das freiwillige, soziale oder ökologische Jahr und seit 15 Jahren auch den Bundesfreiwilligendienst, eingeführt 2011, als die Bundesregierung die Wehrpflicht ausgesetzt hat und damit auch den Zivildienst. Rund 5000 Menschen sind in Sachsen gerade freiwillig engagiert, gut die Hälfte davon im Bundesfreiwilligendienst. Bei der Diakonie sind es 120, auch davon die Hälfte im Bundesfreiwilligendienst. Oft ähneln die Einsatzfelder denen beim Freiwilligen Sozialen Jahr, sagt Susanne Wolf Deschamps, bei der Diakonie die Fachreferentin für Freiwilligenarbeit.
1: Also hauptsächlich die Arbeit mit älteren Menschen in der Pflege oder in offenen Treffs oder die Arbeit mit Menschen mit Behinderung in Wohnheimen, Werkstätten, Förderschulen oder auch dort in Begegnungseinrichtungen, dann in Kindertagesstätten natürlich und aber auch in Kirchgemeinden.
0: Dabei sollen die Freiwilligen auf keinen Fall als Billigarbeitskräfte andere Jobs ersetzen, so steht's im Gesetz. Immer bringen sie was extra mit für die Menschen.
1: Ein Mehr an Zeit. Denn Freiwillige müssen immer zusätzlich eingesetzt werden. Das heißt, wo jemand in der Pflege relativ dicht gepackt seine Aufgaben nachgehen muss, kann ein Freiwilliger sich Zeit nehmen, auch nochmal ein Gespräch nebenbei zu führen und individuell auf Personen einzugehen.
0: Der Bundesfreiwilligendienst steht auch Leuten über 27 offen. Fürs freiwillige soziale Jahr ist das die Altersgrenze. Und er kann noch mehr Tätigkeiten umfassen, zum Beispiel Hausmeisteraufgaben, Gartenarbeit, den Einsatz auf Friedhöfen. So oder so soll die Zeit den Freiwilligen auch selbst was bringen.
1: Es ist natürlich der Arbeitsbereich, den sie kennenlernen, aber auch die Arbeit in einem Team, die ganze Arbeitskultur, die dazu gehört. Und wo sie sich unabhängig davon, ob sie mal in diesem Arbeitsbereich landen werden, ja auch Fähigkeiten aneignen, die für Arbeitsleben generell wichtig sind.
0: Nach 15 Jahren Bundesfreiwilligendienst stellen sich viele Fragen für die Zukunft, vor allem im Blick auf eine mögliche Rückkehr der Wehrpflicht. Damit käme auch der Zivildienst zurück, als Ersatz für die, die den Wehrdienst verweigern.
1: Und das hat Auswirkungen auf die ganze Struktur eines Bundesfreiwilligendienstes, der bisher eher angelehnt war an das freiwillige soziale Jahr und freiwillige ökologische Jahr.
0: Das betrifft zum Beispiel Geldfragen. Über Aufwandsentschädigungen entscheiden die Träger im Moment innerhalb eines Rahmens selbst. Bei der Diakonie Sachsen gibt's 450 Euro im Monat.
1: Wenn jetzt aber ein Wehrersatzdienst kommt, der kombiniert ist mit dem Bundesfreiwilligendienst, dann wird natürlich auch die Frage stehen, was ist denn eine adäquate Entgeltung für so einen Freiwilligendienst und was heißt das dann auch für ein freiwilliges soziales Jahr?
0: Und vor allem soll das Engagement, ob im freiwilligen sozialen Jahr oder als Bundesfreiwilligendienst, mehr sein als eine Dienstpflicht. Es soll nicht nur den Einsatzstellen was bringen, sondern auch die gut begleiten, die dort tätig sind.
1: Nämlich Leute zu bilden, Erfahrungsmöglichkeiten zu geben. Und dann hören wir natürlich auch von den Freiwilligen selber. Wie nehmt ihr euren Einsatz wahr? Was sind eure Aufgaben? Wo seid ihr unterfordert, überfordert? Und hören uns das genauso an und versuchen dort, wo es kritisch wird, auch mit den Einsatzstellen ins Gespräch zu gehen.
0: Und so wünscht sich die Diakonie, dass auch in Zukunft die Möglichkeiten und gesicherten Bedingungen für Freiwilligendienste erhalten bleiben, die Kindern, alten und kranken Menschen Zeit schenken und engagierten Menschen Eindrücke und Orientierung für ihr Leben. 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
1: Hallo, ich bin Friederike Ursprung. Wie eine Landkarte funktioniert, das habe ich mit ungefähr 7 Jahren am Beispiel unserer Sommerferieninsel gelernt. Die hatte klare Konturen, eine überschaubare Anzahl von Orten und so war es ganz leicht, ein Stück Geografie zu verstehen. Ich bin dankbar, dass meine Eltern uns in den Ferien nie mit Matheübungen oder sowas gekommen sind, aber gelernt habe ich viel. Wie es anderswo aussieht, wie andere Sprachen klingen, wie Krabben, Tintenfische und andere Spezialitäten schmecken, wie eine Windmühle oder eine Fischräucherei funktioniert, wie sich 80 Fahrradkilometer an einem Tag anfühlen und ich lerne immer noch dazu. Manche setzen sich in den Ferien vielleicht ein Lernziel, in so und so viel Tagen sicher auf dem Surfbrett stehen oder sowas. Und manches lernt sich fast von allein, vom Ferienlagerteam oder in der Familie, aus Urlaubsschmökern und Reiseführern, in Museen, Kirchen oder einfach voneinander. Das können neue Sportarten sein, Wissen über Natur und Kultur, Himmel und Wetter, Erfahrungen als Team unterwegs und auch Ideen, wenn was anders kommt als geplant. Also klar, in den Ferien ist genau die richtige Zeit zum Lernen, Entdecken, Erkunden. Ohne Leistungskontrolle und Noten.
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0: Herzlich willkommen im RSA Hinhörkanal. Hier ist das Radio zum Auftanken. Beten, das ist das direkte Gespräch mit dem lieben Gott. Das sagt sich so leicht. Vielen fällt dieses Reden mit Gott total schwer und sie wissen nicht genau, wie das geht, beten. Bei uns im RSA Hinhörkanal hören Sie deshalb immer mal wieder Tipps von einem echten Experten, nämlich vom Pfarrer Gregor Giele aus Leipzig. Heute dreht sich's ums Beten, wenn's mal so richtig gekracht hat. Fangen wir mal mit dem ganzen Ärger an. Was beten, wenn dicke Luft herrscht? Wenn sich die Kinder mit den Eltern gestritten haben oder aber Freunde untereinander? Oder wenn ich mich mal so richtig mit meiner Frau gezofft habe?
1: Ich habe mich noch nie mit meiner Frau gekracht, weil ich keine habe als katholischer Priester. Aber wenn ich Streit habe mit Menschen, dann bin ich immer sehr aufgeregt und aufgewühlt. Das sage ich auch dem lieben Gott. Und ich habe mir angewöhnt, eine Bitte zuallererst zu formulieren. Und jetzt, lieber Gott, zeig mir, wo zunächst mal mein Fehler ist. Danach bin ich bereit, auf den Fehler meines Gegenübers zu schauen.
0: Bei der Gelegenheit stellt Pfarrer Giele eines klar. Auch Priester streiten sich. Und das bisweilen sogar ziemlich gerne.
1: Manchmal untereinander, manchmal mit Leuten. Ja, ganz normal und lustvoll.
0: Eine andere Situation im Leben, die Arbeitslosigkeit. Das Gefühl, nicht mehr gebraucht zu werden, die Gefahr, in ein Loch zu fallen. Auch hier suchen Menschen Kraft und Halt bei Gott, durchs Gebet.
1: Glücklich ist, wer in dem Fall der Arbeitslosigkeit sich an Gott wenden kann, weil das ja ein Einbruch ist. Es existieren Existenzängste, die da aufkommen. Finde ich nochmal was? Unsicherheit. Und wir haben natürlich in unserer modernen Welt unheimlich viel auch an unserem Selbstbewusstsein und Selbstwertgefühl, an Arbeit und an Beschäftigtsein gehängt. Und da muss man ganz vorsichtig formulieren, kann Gebet eine Hilfe sein, auch nochmal die Gewichte, was im eigenen Leben wirklich zählt und wichtig ist, neu ins Bewusstsein zu rufen, ohne den Fakt, arbeitslos geworden zu sein, damit kleinreden zu wollen. Aber es kann ja auch mal eine kritische Betrachtung sein, was ist Arbeit eigentlich für mich, hat es den richtigen Platz. Aber selbstverständlich gehört auch die dringende Bitte an Gott, die Existenz zu sichern und sichern zu helfen.
0: Beten in allen Lebenslagen mit Pfarrer Gregor Giele. 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

Und jetzt wieder weise Worte jeder Sorte. Zwei Dinge sind unendlich. Das Universum und die menschliche Dummheit. Aber beim Universum bin ich mir noch nicht ganz sicher. Albert Einstein. 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

0: ist der RSA-Hinhörkanal mit Daniel Heinze. Hallo. Sie heißen Wacken Open Air, Highfield oder Rock am Ring. Sommerzeit ist für viele auch Festivalzeit. Zusammen mit zehntausenden anderen Fans, die Lieblingsbands abfeiern, zelten, Spaß haben, eben eine Auszeit vom Alltag genießen. Immer öfter sind auf Musikfestivals auch christliche Seelsorgerinnen und Seelsorger im Einsatz. Quasi wie Rettungssanitäter oder Awareness-Teams, nur eben für die Seele. Die Theologin Julia Hahn ist eine von ihnen und sie schreibt über das Thema auch gerade ihre Doktorarbeit.
1: So wie auch alle anderen Stände, wo man Merchandise kaufen kann, wo man Bier kauft, wo man sich Piercings stechen lässt, hat die Festivalseelsorge eben auch ein Zelt. Im Unterschied zu allen anderen Ständen, die es so gibt, kann man dort eben nichts kaufen, sondern Seelsorge bekommen, wenn man das möchte. Und darüber hinaus gibt es häufig auch mobile Teams, die dann mit Westen übers Festivalgelände laufen und ansprechbar sind.
0: Manche Festivalgäste sind einfach neugierig und wundern sich, was das sein soll, Festivalseelsorge. Andere kommen mit konkreten Anliegen zu Julia und Co.
1: Also da gibt's einerseits natürlich die Probleme und Herausforderungen, die so ein Festival manchmal mit sich bringen. Vielleicht auch innerhalb der Clique, wenn es da Probleme gibt oder irgendwelche Streits. Manchmal fragen Leute auch nur, wo ist eigentlich die nächste Toilette oder wann spielt die Band XY auf welcher Bühne.
0: Und manche bringen ihre großen Lebensfragen mit aufs Festival.
1: Dann ist es vielleicht ein Alltagsausbruch und trotzdem kann man ja das Leben, was man sonst lebt, nicht einfach abschütteln. Und gerade durch so diese Atmosphäre auf dem Festival und die Musik können da auch Themen nochmal aufploppen, dass Menschen zum Beispiel sich darüber Gedanken machen, wie eigentlich ihre Zukunft aussieht, gerade bei jüngeren Menschen, die vielleicht gerade mit der Schule fertig sind oder mit der Ausbildung.
0: Ganz wichtig, bei der Festivalseelsorge geht's nicht nur ums Sorgenwälzen.
1: Wir wollen auch gar nicht unbedingt problemorientiert sein. Also ihr könnt auch zu uns kommen, um uns zu erzählen, dass ihr gerade ein richtig tolles Konzert erlebt habt oder wenn ihr einfach mal so ein bisschen quatschen wollt und nicht immer bei jedem Gespräch danach zu suchen, was ist eigentlich das Problem des Gegenüber.
0: Gute Gespräche führen, während auf den Bühnen die Bands abrocken, das ist nicht immer ganz leicht.
1: Da hatte ich schon auch mal einen Moment, ich glaube, es war auf dem Wacken, wo unser Zelt relativ nah an der einen Bühne war und dann spielte gerade eine Metalband mit so, ich kann das Genre gar nicht so benennen, aber es war für mich auf jeden Fall, fühlte sich sehr hardcore an und wo ich selber gemerkt habe und auch bei den KollegInnen, dass das jetzt schon auch ein bisschen belastend ist und alle froh waren, als die Band dann fertig war.
0: Manche Musikfans beäugen das Angebot der Festivalseelsorge durchaus kritisch. Was wollen die von der Kirche denn auf meinem Festival? Viele freuen sich aber auch.
1: Im Großen und Ganzen sind die Menschen oder die meisten Menschen sehr wohlwollend und freuen sich über das Angebot. Manche laufen auch einfach nur am Zelt vorbei, machen Daumen hoch und sagen, hey, super gut und richtig wichtig, dass ihr hier seid.
0: Der Glaube an Gott spielt auch immer mal wieder eine Rolle. Aber Julia und den anderen Festivalseelsorgern geht's nicht darum, Werbung für die Kirche zu machen.
1: Wenn mich jemand fragt, warum ich da stehe und wie ich zur Kirche stehe oder zum christlichen Glauben, dann kann ich natürlich Auskunft geben und dann kann man auch über den Glauben sprechen. Aber ich werde niemals als Seelsorgerin auf dem Wacken sagen, hey, willst du mit mir über Jesus Christus sprechen?
0: Noch mehr über Seelsorge auf Musikfestivals hat mir Julia im Podcast mit Herz und Haltung erzählt, der in Zusammenarbeit mit unserer Kirchenredaktion entsteht. Und den hört ihr jetzt überall, wo es Podcasts gibt. Ich habe ihn für euch verlinkt auf rsasachsen.de/lichtblick.

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1: Hallo, ich bin Daniel Heinze. In den Leipziger Straßenbahnen gibt es seit ein paar Tagen neue Ansagen. Junge Menschen sagen solche Sachen wie: Hi, ich bin Jonas. Voll gut, dass ihr vorm Aussteigen checkt, ob ihr nichts auf eurem Sitz liegen gelassen habt. Oder auch: Hallo, hier ist Lena. Super, dass ihr nicht in der Tür stehen bleibt, sondern weiter rein in die Bahn geht, damit alle Platz haben. Erstmal habe ich mich ja gewundert, warum spielen die solche Ansagen ein? Das ist doch alles selbstverständlich, oder? Naja, die werden schon ihre Gründe haben. Wie oft lassen Leute was in der Bahn liegen? Aus Versehen das Handy vielleicht oder mit voller Absicht die zerknüllte leere Brötchentüte oder so und stehen direkt in der Tür und niemand kommt mehr rein oder raus. Vielleicht ist es sogar sehr schlau, immer mal wieder an vermeintlich Selbstverständliches zu erinnern. Wie wär's mal mit einer Durchsage im Supermarkt: Danke, dass Sie die Kassiererin erstmal freundlich grüßen oder wenigstens mal kurz anschauen. Oder selber eine Erinnerung ins Handy tippen: Denk dran, deiner Partnerin

0: blende die anderen aus. Die ungewöhnlichen neuen Ansagen in der Straßenbahn erinnern mich wieder daran. Und all die Leute um mich rum zum Glück ja auch.
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1: Heute schafft Recht und Gerechtigkeit.
0: Worum geht's?
1: Das ist eine konkrete Aufgabe an die Mächtigen. Heute steht so etwas in Wahlprogrammen und Petitionen. In der Bibel war es Gottes Botschaft an einen König.
0: Wer und wo?
1: Ums Jahr 600 vor Christus herum machte der Prophet Jeremia in Gottes Auftrag immer wieder den Mächtigen klar, wie ihr lebt und handelt, das ist nicht das, was Gott will. Ihr dient fremden Götzen und ihr missbraucht eure Macht. Es geht ungerecht zu im Land. Schafft Recht und Gerechtigkeit. Setzt euch für die ein, die unterdrückt werden. Bedrängt nicht die Fremden, die Waisen und Witwen. Tut niemandem Gewalt an und vergießt kein unschuldiges Blut. Wenn ihr euch danach richtet, dann werden Könige und Land groß und mächtig. Wenn nicht, endet hier alles in Trümmern.
0: Warum die Bibelstelle wichtig ist.
1: Offenbar war es nötig, dass der Prophet die Könige an ihre Aufgabe erinnerte, dass sie sich für die Menschen im Land einsetzen sollten, nicht für ihre eigenen Machtinteressen. Doch niemand wollte auf Jeremia hören, was schließlich zur Katastrophe führte. Das ist über 2500 Jahre her und doch eine Botschaft für alle Zeiten.
0: Und wo steht's?
1: Im Buch des Propheten Jeremia am Anfang des 22. Kapitels. Viel Spaß beim Nachlesen.

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Die Lebensspanne ist dieselbe, egal ob man sie lachend oder weinend verbringt. Japanische Weisheit. 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

0: Hallo, ihr seid beim RSA-Hinhörkanal. Ich bin Friederike Ursprung. Und jetzt lernt ihr Rita kennen. Rita ist für euch da, wenn ihr in wichtigen Momenten des Lebens Begleitung braucht. Ein Ritual, das euch hilft, das Besondere in diesem Moment zu verstehen und zu verarbeiten. Das gibt's in Kirchen und auch Rita ist Teil der Kirche des Kirchenbezirks Leipzig. Dabei will sie segensreich für alle Menschen da sein, innerhalb der Kirche oder außerhalb. Der I-Punkt verwandelt sich. Der I-Punkt auf der Website von Rita. Mal ist da ein Blatt, mal eine Sonne, ein Herz, ein Auge, ein Smiley oder noch mehr. Im Namen Rita steckt Ritualagentur. Die haben Pfarrerin Friederike Kalthofen und ihr Kollege Paul Glühr aus Leipzig-Stötteritz gerade gestartet. Und so vielfältig wie der I-Punkt sind die Anlässe, für die Rita da ist, sagt Friederike Kalthofen.
1: Es geht um Rituale, es geht um Passagenwechsel, um Brückenschläge, kritische oder schöne Lebensmomente zu verbinden über den Segen. Das können Beerdigungen sein, das können Taufen sein natürlich, aber eben auch Scheidungen oder Umzüge, Renteneintritte, was auch immer.
0: Und das für alle, die es brauchen und möchten. Kirchenmitglieder und auch Menschen, für die kirchliche Angebote nicht richtig passen.
1: Manchmal sind es Leute, die getauft sind, kirchlich überhaupt nicht weiter groß geworden sind, aber irgendwie ein Gefühl haben, dass das schon nicht unwichtig wäre. Es sind Menschen, die schlichtweg neugierig darauf sind, sagen, mit Glauben hatte ich noch nie was zu tun, aber in meinem Leben irgendwie habe ich das Gefühl, könnte doch eine Bedeutung gewinnen.
0: Es gibt auch Leute, die vielleicht enttäuscht von Kirche sind, die aber in wichtigen Momenten doch einen Segen nicht missen möchten.
1: Segen ist etwas Unverfügbares zuerst. Wir bitten darum. Wir können dir nicht geben, wir bitten darum. Aber es ist eine Berührung zwischen mir und Gott, die intensiver nicht sein kann, weil wir in dem Moment mit unseren Händen quasi diese Brücke darstellen. Und das ist was, was Menschen sehr intensiv erleben.
0: Das passiert bei klassischen Taufen, Trauungen, Beerdigungen. Auch die gehören zu ihrem Beruf als Pfarrerin, genau wie die freien Segensrituale mit Rita. Dabei sieht sich Friederike Kalthofen als Begleiterin, nicht so sehr als Macherin.
1: Wir stehen an der Seite der Menschen, die das wollen. Wir stehen nicht vor ihnen oder irgendwie dazwischen, sondern neben ihnen. Wir bringen sie quasi mit Gott in Kontakt, ins Gespräch, in Berührung. Und wenn es gut geht, öffnet sich quasi ein eigenes Glaubenstor.
0: Und das kann auch ganz anders passieren als mit traditionellen kirchlichen Angeboten. Die Pfarrer hinter Rita legen Wert drauf, passende Ideen für den jeweiligen Anlass zu entwickeln, zusammen mit den Menschen, um deren Leben es geht.
1: Diese Rituale sind auch dann in einer neuen Gestalt und in einer neuen Form, die es jetzt noch gar nicht gibt. Wir entwickeln das Ritual passgenau zu dem Paar, zu der Einzelperson und ihrem Moment, ihrem Leben und ihren Umständen, ihren Wünschen und Bedürfnissen.
0: Die christlichen Grundlagen stehen immer im Zentrum. Neulich zum Beispiel bei einer Trauerfeier mit Urne, zu der sich Familie und Freunde im Schrebergarten getroffen haben. Die beiden vom Rita-Team sind als Pfarrerin und Pfarrer an einer hübschen Barockkirche in Leipzig-Stötteritz tätig. Daneben können sie sich noch viele weitere passende Orte für Segensrituale vorstellen.
1: Also Taufen am See, Taufen am Fluss sind was Schönes und sehr Beeindruckendes. Es gibt auch besondere Orte wie eine Gastronomie, wo man sagt, wir feiern dort, aber gleichzeitig machen wir auch unsere Hochzeit dort. Dann ist es in der Kneipe, bei den Leuten zu Hause, im Garten, am Flughafen. Es gibt einfach exklusive und besondere Orte, wo Dinge, die man innen tut, äußerlich nochmal unterstützt werden und intensiviert werden.
0: Ob am Tresen, am Altar oder am Terminal. Entscheidend bleibt bei wichtigen Momenten in Familie, Beruf, Partnerschaften oder in verschiedenen Phasen des Lebens das eine.
1: Was uns ausmacht, also das kann man mit dem Segen gut beschreiben, ist, dass wir eine Verbindungsstelle sind zwischen Mensch und Gott. Das ist nicht mehr und nicht weniger.
0: Wenn ihr mit Rita in Kontakt kommen wollt, den Link findet ihr auf rsa-sachsen.de/lichtblick. 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
1: Hallo, ich bin Friederike Ursprung. Es steht doch dran an der Tür, ziehen. Trotzdem habe ich erst mal gedrückt, boah nee, wieso geht die denn jetzt nicht auf? Passiert euch doch auch öfter mal, oder? So eine nervige Unachtsamkeit, mit der ihr euch selbst das Leben schwer macht. Nur ein Sekündchen hinschauen, hätte es ja schon vermieden. Okay, ist eine Kleinigkeit. Im zweiten Anlauf kommt ihr ja durch die Tür. Und bei der nächsten Tür oder beim nächsten Hinweis, der Ärger erspart, wenn ihr nur erstmal drauf schaut oder drauf hört? Worauf kommt's an? Was muss ich tun? Wie schaffe ich das? So eine klare, eindeutige Anweisung wie den Aufkleber an der Tür gibt's ja nicht für jede Situation. Leitlinien sind aber doch oft zu finden. Komme ich auf diese oder jene Art am besten weiter mit meiner Aufgabe? Bekomme ich es so hin, dass es nicht auf Kosten von anderen geht? Schlage ich mit diesem Streit vielleicht eine Tür zu? Blockiere ich einen Weg? Oder andersrum, gehe ich durch eine Tür, die mir vielleicht gerade jemand offen hält? Und kann ich eine Tür für andere öffnen? Klopft an, dann öffnet euch auch jemand die Tür. Das rät Jesus in einer Predigt. Woher er dieses Vertrauen nimmt? Aus einem weiteren Leitsatz. Behandelt alle Leute so, wie ihr es euch von ihnen wünscht. Dann gehen Türen auf, egal ob nach innen oder nach außen.
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Beten, das ist für Christen der direkte Draht zum lieben Gott. Oft wissen wir aber gar nicht so genau, wie wir denn beten sollen. 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

0: Leipzig. Jetzt geht's ums Beten mit dem eigenen Partner und dem Kind. Was beten, wenn sich zwei gefunden haben und die Entscheidung ist gefallen? Jawohl, wir heiraten. Wir bleiben zusammen, bis dass der Tod uns scheidet. Da ist es richtig und sinnvoll, Gott um seinen Segen für die Ehe zu bitten.
1: Ich glaube, die werden vor Gott treten, weil jedem wird ja klar, wenn man mit 25, mit 30 heiratet und dann, bis dass der Tod uns scheidet, verspricht, dass das etwas ist auf eine Zukunft, die wir überhaupt nicht steuern können. Vor allem auch eine Beziehung, die man ja nicht machen kann wie irgendetwas, was in meiner Hand ist, was ich fertigen kann. Ich glaube, die haben eine Ahnung, dass es ein Wagnis ist, in die Zukunft zu gehen. Von daher werden die sicherlich bitten, dass Gott bei ihnen ist, sie lenkt, sie segnet, sie steuert und ihre Beziehung zusätzlich zu ihrer Liebe selbst noch festigt.
0: Gott sollte aber nicht nur am Anfang einer Ehe eine Rolle spielen, sondern immer. Zum Beispiel, wenn der Nachwuchs endlich da ist und die Partner ein Kind bekommen haben.
1: Ich glaube, das ist die einfachste Variante. Das ist der Fall, wo man nur noch jubeln kann, nur noch loben und danken. Dem muss man keinen Tipp geben. Das kommt aus dem Herzen, das geht von alleine.
0: Sind die Kinder dann erstmal da, dürfen auch sie per Gebet in Kontakt mit Gott treten. Da können sich die Eltern auf die Kinder total verlassen, denn beten fällt den Jüngsten meistens viel leichter als uns Großen.
1: Da ist es ganz wichtig, dass man eigentlich nur kurz eröffnet, sagt, wir wollen dem lieben Gott erzählen, was an diesem Tag gewesen ist. Fangen wir doch einfach an mit dem, was schön ist, und dann das Kind erzählen lassen. Erzählen aus dem eigenen Leben ist die beste Schule für das Gespräch mit Gott.
0: Beten in allen Lebenslagen mit Pfarrer Gregor Gieler aus Leipzig hier im RSA-Hinhörkanal. 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

Und jetzt wieder weise Worte jeder Sorte. Über Dinge, die dich selbst angehen, musst du andere fragen. Japanische Weisheit. 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

0: Hallo, ihr hört den RSA-Hinhörkanal. Ich bin Friederike Ursprung. Wie geht's weiter nach der Schulzeit? Oder wenn ihr ein halbes oder ganzes Jahr gebrauchen könnt, um euch zu orientieren? Dafür gibt's das freiwillige soziale oder ökologische Jahr und seit 15 Jahren auch den Bundesfreiwilligendienst, eingeführt 2011, als die Bundesregierung die Wehrpflicht ausgesetzt hat und damit auch den Zivildienst. Rund 5000 Menschen sind in Sachsen gerade freiwillig engagiert, gut die Hälfte davon im Bundesfreiwilligendienst. Bei der Diakonie sind es 120, auch davon die Hälfte im Bundesfreiwilligendienst. Oft ähneln die Einsatzfelder denen beim Freiwilligen Sozialen Jahr, sagt Susanne Wolf-Deschamps, bei der Diakonie die Fachreferentin für Freiwilligenarbeit.
1: Also hauptsächlich die Arbeit mit älteren Menschen in der Pflege oder in offenen Treffs oder die Arbeit mit Menschen mit Behinderung in Wohnheimen, Werkstätten, Förderschulen oder auch dort in Begegnungseinrichtungen, dann in Kindertagesstätten natürlich und aber auch in Kirchgemeinden.
0: Dabei sollen die Freiwilligen auf keinen Fall als Billigarbeitskräfte andere Jobs ersetzen, so steht's im Gesetz. Immer bringen sie was extra mit für die Menschen.
1: Ein Mehr an Zeit, denn Freiwillige müssen immer zusätzlich eingesetzt werden. Das heißt, wo jemand in der Pflege relativ dicht gepackt seine Aufgaben nachgehen muss, kann ein Freiwilliger sich Zeit nehmen, auch nochmal ein Gespräch nebenbei zu führen und individuell auf Personen einzugehen.
0: Der Bundesfreiwilligendienst steht auch Leuten über 27 offen. Fürs freiwillige soziale Jahr ist das die Altersgrenze. Und er kann noch mehr Tätigkeiten umfassen, zum Beispiel Hausmeisteraufgaben, Gartenarbeit, den Einsatz auf Friedhöfen. So oder so soll die Zeit den Freiwilligen auch selbst was bringen.
1: Es ist natürlich der Arbeitsbereich, den sie kennenlernen, aber auch die Arbeit in einem Team, die ganze Arbeitskultur, die dazu gehört. Und wo sie sich unabhängig davon, ob sie mal in diesem Arbeitsbereich landen werden, ja auch Fähigkeiten aneignen, die für Arbeitsleben generell wichtig sind.
0: Nach 15 Jahren Bundesfreiwilligendienst stellen sich viele Fragen für die Zukunft, vor allem im Blick auf eine mögliche Rückkehr der Wehrpflicht. Damit käme auch der Zivildienst zurück, als Ersatz für die, die den Wehrdienst verweigern.
1: Und das hat Auswirkungen auf die ganze Struktur eines Bundesfreiwilligendienstes, der bisher eher angelehnt war an das freiwillige soziale Jahr und freiwillige ökologische Jahr.
0: Das betrifft zum Beispiel Geldfragen. Über Aufwandsentschädigungen entscheiden die Träger im Moment innerhalb eines Rahmens selbst. Bei der Diakonie Sachsen gibt's 450 Euro im Monat.
1: Wenn jetzt aber ein Wehrersatzdienst kommt, der kombiniert ist mit dem Bundesfreiwilligendienst, dann wird natürlich auch die Frage stehen, was ist denn eine adäquate Entgeltung für so einen Freiwilligendienst und was heißt das dann auch für ein freiwilliges soziales Jahr?
0: Und vor allem soll das Engagement, ob im freiwilligen sozialen Jahr oder als Bundesfreiwilligendienst, mehr sein als eine Dienstpflicht. Es soll nicht nur den Einsatzstellen was bringen, sondern auch die gut begleiten, die dort tätig sind.
1: Nämlich Leute zu bilden, Erfahrungsmöglichkeiten zu geben. Und dann hören wir natürlich auch von den Freiwilligen selber. Wie nehmt ihr euren Einsatz wahr? Was sind eure Aufgaben? Wo seid ihr unterfordert, überfordert? Und hören uns das genauso an und versuchen dort, wo es kritisch wird, auch mit den Einsatzstellen ins Gespräch zu gehen.
0: Und so wünscht sich die Diakonie, dass auch in Zukunft die Möglichkeiten und gesicherten Bedingungen für Freiwilligendienste erhalten bleiben, die Kindern, alten und kranken Menschen Zeit schenken und engagierten Menschen Eindrücke und Orientierung für ihr Leben. 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
1: Hallo, ich bin Friederike Ursprung. Naja, die Bauern brauchen's ja. So einen Satz höre ich öfter mal im Smalltalk an Regenwettertagen. Oder auch, für die Natur ist es ja gut. Ja, völlig richtig. Klar brauchen Bauern und Natur Regen. Und doch stört mich irgendwas an solchen Sätzen. Nicht am Inhalt, eher am Unterton, weil es für mich ein bisschen so klingt wie, dann muss ich wohl notgedrungen akzeptieren, dass ich einen Schirm oder eine Regenjacke brauche oder dass die Grillparty ins Wasser fällt. So, als wäre alles, was nicht warmer Sonnenschein ist, irgendwie ein Störfall beim Wetter. So schön strahlende Sonne oft sein kann, seit Jahren ist es zu trocken in weiten Teilen von Sachsen. Tief im Boden fehlt Grundwasser, auch wenn es zwischendurch mal nasse Phasen gegeben hat. Naja, die Bauern brauchen Regen und die Natur, das klingt, als hätte das mit euch und mit mir kaum was zu tun. Hat's natürlich doch. Wasser ist das dringend nötige Lebenselement, damit auf Feldern und in Gärten genug wächst, was Menschen und Tiere ernährt, damit Parks und Wälder als erholsame grüne Lungen erhalten bleiben, damit's jederzeit aus eurem Wasserhahn sprudelt, um Durst zu löschen und zu erfrischen. Ein göttliches Geschenk, so sieht die Bibel meistens den Regen. Sie ist ja in einer Gegend entstanden, wo Wasser meist knapp und kostbar war. Gott lässt es regnen über gute und böse Menschen, das hat Jesus mal gesagt. Und ja, das gilt genauso für warmen, hellen Sonnenschein, für Bauern, für Natur, für alle.
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1: Heute das Vaterunser.
0: Worum geht's?
1: Um das ohne Frage bekannteste Gebet der Christen. Vater unser, geheiligt werde dein Name und so weiter.
0: Wer und wo?
1: Das Vaterunser ist ein Gebet, das Jesus höchstpersönlich seinen Jüngern und Freunden beigebracht hat. Zitat: Wenn ihr betet, sollt ihr nicht plappern wie die Heiden, die meinen, sie werden nur erhört, wenn sie viele Worte machen. So sollt ihr beten. Unser Vater im Himmel, dein Name werde geheiligt. Tja, und dann betete Jesus das Vaterunser vor.
0: Warum die Bibelstelle wichtig ist?
1: Weil sie das Grundhandwerkszeug ist für alle Menschen, die zu Gott beten möchten. Es geht um die wichtigsten Dinge im Leben, um das tägliche Brot, also um genug zum Leben für alle Menschen. Es geht um Schuld und wie ich mit ihr umgehen soll. Es geht auch darum, Gott zu preisen und ihm zu danken für alles Gute. Die Idee hinter dem Vaterunser? Labert nicht um den heißen Brei herum und betet nicht zur Show für andere. Nein. Wenn mir die Worte fehlen, wenn ich aber trotzdem mit Gott sprechen möchte, dann kann ich's machen wie Jesus und jederzeit beten, Vater unser.
0: Und wo steht's?
1: Zweimal ist überliefert, wie Jesus dieses Gebet der Gebete seinen Freunden beibringt. Einmal bei Matthäus, einmal bei Lukas. Und beides im Neuen Testament. Viel Spaß beim Nachlesen.

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Das Gesicht des Menschen erkennst du bei Licht. Seinen Charakter im Dunkeln. Chinesische Weisheit. 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

0: ist der RSA-Hinhörkanal mit Daniel Heinze. Hallo. Sie heißen Wacken Open Air, Highfield oder Rock am Ring. Sommerzeit ist für viele auch Festivalzeit. Zusammen mit zehntausenden anderen Fans, die Lieblingsbands abfeiern, zelten, Spaß haben, eben eine Auszeit vom Alltag genießen. Immer öfter sind auf Musikfestivals auch christliche Seelsorgerinnen und Seelsorger im Einsatz. Quasi wie Rettungssanitäter oder Awareness-Teams, nur eben für die Seele. Die Theologin Julia Hahn ist eine von ihnen und sie schreibt über das Thema auch gerade ihre Doktorarbeit.
1: So wie auch alle anderen Stände, wo man Merchandise kaufen kann, wo man Bier kauft, wo man sich Piercings stechen lässt, hat die Festivalseelsorge eben auch ein Zelt. Im Unterschied zu allen anderen Ständen, die es so gibt, kann man dort eben nichts kaufen, sondern Seelsorge bekommen, wenn man das möchte. Und darüber hinaus gibt es häufig auch mobile Teams, die dann mit Westen übers Festivalgelände laufen und ansprechbar sind.
0: Manche Festivalgäste sind einfach neugierig und wundern sich, was das sein soll, Festivalseelsorge. Andere kommen mit konkreten Anliegen zu Julia und Co.
1: Also da gibt's einerseits natürlich die Probleme und Herausforderungen, die so ein Festival manchmal mit sich bringen. Vielleicht auch innerhalb der Clique, wenn es da Probleme gibt oder irgendwelche Streits. Manchmal fragen Leute auch nur, wo ist eigentlich die nächste Toilette oder wann spielt die Band XY auf welcher Bühne.
0: Und manche bringen ihre großen Lebensfragen mit aufs Festival.
1: Dann ist es vielleicht ein Alltagsausbruch und trotzdem kann man ja das Leben, was man sonst lebt, nicht einfach abschütteln. Und gerade durch so diese Atmosphäre auf dem Festival und die Musik können da auch Themen nochmal aufploppen, dass Menschen zum Beispiel sich darüber Gedanken machen, wie eigentlich ihre Zukunft aussieht, gerade bei jüngeren Menschen, die vielleicht gerade mit der Schule fertig sind oder mit der Ausbildung.
0: Ganz wichtig, bei der Festivalseelsorge geht's nicht nur ums Sorgenwälzen.
1: Wir wollen auch gar nicht unbedingt problemorientiert sein. Also ihr könnt auch zu uns kommen, um uns zu erzählen, dass ihr gerade ein richtig tolles Konzert erlebt habt oder wenn ihr einfach mal so ein bisschen quatschen wollt und nicht immer bei jedem Gespräch danach zu suchen, was ist eigentlich das Problem des Gegenüber.
0: Gute Gespräche führen, während auf den Bühnen die Bands abrocken, das ist nicht immer ganz leicht.
1: Da hatte ich schon auch mal einen Moment, ich glaube, es war auf dem Wacken, wo unser Zelt relativ nah an der einen Bühne war und dann spielte gerade eine Metalband mit so, ich kann das Genre gar nicht so benennen, aber es war für mich auf jeden Fall, fühlte sich sehr hardcore an und wo ich selber gemerkt habe und auch bei den KollegInnen, dass das jetzt schon auch ein bisschen belastend ist und alle froh waren, als die Band dann fertig war.
0: Manche Musikfans beäugen das Angebot der Festivalseelsorge durchaus kritisch. Was wollen die von der Kirche denn auf meinem Festival? Viele freuen sich aber auch.
1: Im Großen und Ganzen sind die Menschen oder die meisten Menschen sehr wohlwollend und freuen sich über das Angebot. Manche laufen auch einfach nur am Zelt vorbei, machen Daumen hoch und sagen, hey, super gut und richtig wichtig, dass ihr hier seid.
0: Der Glaube an Gott spielt auch immer mal wieder eine Rolle. Aber Julia und den anderen Festivalseelsorgern geht's nicht darum, Werbung für die Kirche zu machen.
1: Wenn mich jemand fragt, warum ich da stehe und wie ich zur Kirche stehe oder zum christlichen Glauben, dann kann ich natürlich Auskunft geben und dann kann man auch über den Glauben sprechen. Aber ich werde niemals als Seelsorgerin auf dem Wacken sagen, hey, willst du mit mir über Jesus Christus sprechen?
0: Noch mehr über Seelsorge auf Musikfestivals hat mir Julia im Podcast mit Herz und Haltung erzählt, der in Zusammenarbeit mit unserer Kirchenredaktion entsteht. Und den hört ihr jetzt überall, wo es Podcasts gibt. Ich habe ihn für euch verlinkt auf rsasachsen.de/lichtblick.

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1: Hallo, ich bin Friederike Ursprung. Jetzt könnt ihr ihn richtig schnuppern, den Sommer. Rosen, Linden, Lavendel blühen und duften. Dazu kommen Erdbeeren, Holzkohle und das, was auf dem Grill liegt, und Sonnencreme mit einer duftenden Vorahnung von Ferien und Strand. Naja, und manchmal versagt das Deo. Heute meist ein Grund zum Naserümpfen. Früher war das eben der ganz normale Geruch von Menschen. Umso kostbarer war damals alles, was duftete. Olivenöl mit duftenden Kräutern und Gewürzen hat in der Bibel sogar oft was Göttliches. Sie überliefert ein Rezept für solches Salböl. Es diente dazu, heilige Gegenstände zu weihen, Priester und Könige zu salben, als Zeichen, dass sie von Gott ausgewählt waren. Und dann war da noch die Frau, die plötzlich dazu kam, als Jesus zu einem Essen eingeladen war, ein paar Tage vor seinem Tod am Kreuz. Sie hatte ein Fläschchen kostbares duftendes Öl dabei und goss es ihm über den Kopf. Was für eine Verschwendung, fanden manche, was man mit diesem Geld alles Gutes hätte machen können, statt es für irrsinnig teures Öl auszugeben. Die Frau zeigte damit, für Jesus ist das Kostbarste genau richtig. Sie machte auch ihn damit zum Gesalbten. Maschiach oder Messias ist das hebräische Wort dafür. Auf Griechisch heißt es Christos oder Christus. Dann sind also Christinnen und Christen die Frauen und Männer, die diesem Gesalbten, diesem Christus folgen und die damit immer wieder ihre Duftmarken setzen.
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1: Heute, wo dein Schatz ist, da wird auch dein Herz sein.
0: Worum geht's?
1: Um das, was Menschen wirklich wichtig ist, für welche Schätze ihr Herz schlägt.
0: Wer und wo?
1: Der Evangelist Matthäus überliefert ausführlich eine lange Predigt mit allem, worauf es Jesus ankam, die Bergpredigt. Da geht es um Gewaltlosigkeit, Nächstenliebe und um das Verhältnis der Menschen zu Besitz und Reichtum. Da spricht Jesus davon, dass es keinen Sinn hat, irdische Schätze zu sammeln, die kaputt oder verloren gehen können. Deshalb ruft er dazu auf, unvergängliche Schätze im Himmel zu sammeln. Und dann also die Begründung, denn wo dein Schatz ist, da wird dein Herz sein. Die biblische Predigt von Jesus geht weiter mit der Mahnung, entscheidet euch, ihr könnt nicht gleichzeitig Gott dienen und dem Mammon.
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1: An welche himmlischen und irdischen Schätze hängen wir unser Herz? Diese Frage lohnt sich für Christen immer wieder zu stellen, in ihrem Glauben, ihrem Engagement, ihrem Alltagsleben. Martin Luther hat sogar mal gesagt, woran du dein Herz hängst, das ist dein Gott.
0: Und wo steht's?
1: In der Bergpredigt, ganz konkret im 6.

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Frauen möchten in der Liebe Romane erleben, Männer Kurzgeschichten. Daphne du Maurier, englische Schriftstellerin. 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

0: Hallo, ihr hört den RSA-Hinhörkanal. Ich bin Friederike Ursprung. Wie geht's weiter nach der Schulzeit? Oder wenn ihr ein halbes oder ganzes Jahr gebrauchen könnt, um euch zu orientieren? Dafür gibt's das freiwillige, soziale oder ökologische Jahr und seit 15 Jahren auch den Bundesfreiwilligendienst, eingeführt 2011, als die Bundesregierung die Wehrpflicht ausgesetzt hat und damit auch den Zivildienst. Rund 5000 Menschen sind in Sachsen gerade freiwillig engagiert, gut die Hälfte davon im Bundesfreiwilligendienst. Bei der Diakonie sind es 120, auch davon die Hälfte im Bundesfreiwilligendienst. Oft ähneln die Einsatzfelder denen beim Freiwilligen Sozialen Jahr, sagt Susanne Wolf-Deschamps, bei der Diakonie die Fachreferentin für Freiwilligenarbeit.
1: Also hauptsächlich die Arbeit mit älteren Menschen in der Pflege oder in offenen Treffs oder die Arbeit mit Menschen mit Behinderung in Wohnheimen, Werkstätten, Förderschulen oder auch dort in Begegnungseinrichtungen, dann in Kindertagesstätten natürlich und aber auch in Kirchgemeinden.
0: Dabei sollen die Freiwilligen auf keinen Fall als Billigarbeitskräfte andere Jobs ersetzen, so steht's im Gesetz. Immer bringen sie was extra mit für die Menschen.
1: Ein Mehr an Zeit, denn Freiwillige müssen immer zusätzlich eingesetzt werden. Das heißt, wo jemand in der Pflege relativ dicht gepackt seine Aufgaben nachgehen muss, kann ein Freiwilliger sich Zeit nehmen, auch nochmal ein Gespräch nebenbei zu führen und individuell auf Personen einzugehen.
0: Der Bundesfreiwilligendienst steht auch Leuten über 27 offen. Fürs freiwillige soziale Jahr ist das die Altersgrenze. Und er kann noch mehr Tätigkeiten umfassen, zum Beispiel Hausmeisteraufgaben, Gartenarbeit, den Einsatz auf Friedhöfen. So oder so soll die Zeit den Freiwilligen auch selbst was bringen.
1: Es ist natürlich der Arbeitsbereich, den sie kennenlernen, aber auch die Arbeit in einem Team, die ganze Arbeitskultur, die dazu gehört. Und wo sie sich unabhängig davon, ob sie mal in diesem Arbeitsbereich landen werden, ja auch Fähigkeiten aneignen, die für Arbeitsleben generell wichtig sind.
0: Nach 15 Jahren Bundesfreiwilligendienst stellen sich viele Fragen für die Zukunft, vor allem im Blick auf eine mögliche Rückkehr der Wehrpflicht. Damit käme auch der Zivildienst zurück, als Ersatz für die, die den Wehrdienst verweigern.
1: Und das hat Auswirkungen auf die ganze Struktur eines Bundesfreiwilligendienstes, der bisher eher angelehnt war an das freiwillige soziale Jahr und freiwillige ökologische Jahr.
0: Das betrifft zum Beispiel Geldfragen. Über Aufwandsentschädigungen entscheiden die Träger im Moment innerhalb eines Rahmens selbst. Bei der Diakonie Sachsen gibt's 450 Euro im Monat.
1: Wenn jetzt aber ein Wehrersatzdienst kommt, der kombiniert ist mit dem Bundesfreiwilligendienst, dann wird natürlich auch die Frage stehen, was ist denn eine adäquate Entgeltung für so einen Freiwilligendienst und was heißt das dann auch für ein freiwilliges soziales Jahr?
0: Und vor allem soll das Engagement, ob im freiwilligen sozialen Jahr oder als Bundesfreiwilligendienst, mehr sein als eine Dienstpflicht. Es soll nicht nur den Einsatzstellen was bringen, sondern auch die gut begleiten, die dort tätig sind.
1: Nämlich Leute zu bilden, Erfahrungsmöglichkeiten zu geben. Und dann hören wir natürlich auch von den Freiwilligen selber. Wie nehmt ihr euren Einsatz wahr? Was sind eure Aufgaben? Wo seid ihr unterfordert, überfordert? Und hören uns das genauso an und versuchen dort, wo es kritisch wird, auch mit den Einsatzstellen ins Gespräch zu gehen.
0: Und so wünscht sich die Diakonie, dass auch in Zukunft die Möglichkeiten und gesicherten Bedingungen für Freiwilligendienste erhalten bleiben, die Kindern, alten und kranken Menschen Zeit schenken und engagierten Menschen Eindrücke und Orientierung für ihr Leben. 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
1: Hallo, ich bin Daniel Heinze. Ich bin mal wieder über ein Wort gestolpert, das etwas altmodisch klingt, aber voll schön ist. Nämlich über das Wort erquicken. Jesus verspricht in der Bibel, kommt her zu mir, die ihr mühselig und beladen seid. Ich will euch erquicken. Er will bitte was? Die Website vom Duden verrät mir, dieses Erquicken bedeutet so viel wie neu beleben oder erfrischen. Passt also perfekt jetzt in den Sommer. Wenn es arg heiß ist, dann erquickt mich eine eisgekühlte Limonade ganz außerordentlich. Oder mein Tipp für die warmen Tage, kühles, aber nicht ganz kaltes Leitungswasser übers Handgelenk laufen lassen, dort wo die Pulsschlagadern verlaufen. Wie mich das erquickt. Aber auch wenn mich Sorgen beschäftigen oder mich eine Krankheit in Schach hält, gilt diese Zusage von Jesus. Ja, es ist gerade schwer. Gottes Liebe ist aber gerade dann bei mir und will mir Kraft spenden, mir neuen Lebensmut schenken. Wenn ich es wirklich nötig habe, will er für mich da sein. Dabei geht's auch, aber eben nicht nur, um den schnellen, unmittelbaren Effekt. Das funktioniert nicht wie eine Schmerztablette oder eine Droge, die kurz alle Sorgen wegzaubert und danach wird's womöglich noch schlimmer. Gottes Liebe will mich nachhaltiger, tiefer erreichen und stärken. Sie verspricht keine Wunder, sondern will mich begleiten. Ja, für Gott zähle ich. Mit meinen Sorgen, meinen Nöten, meinem Durst nach Leben. Gerade dann darf ich zu ihm kommen und mich, ach, ich muss es einfach nochmal sagen, erquicken lassen.
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0: Sie hören genauer hin und das finden wir richtig klasse. Hier im RSA-Hinhörkanal, dem Webstream, bei dem Sie auftanken können. Und bei uns geht's jetzt um das Thema Beten, also das Reden mit Gott. Oft fehlen einem ja die Worte oder man weiß nicht so recht, wie man denn mit Gott ins Gespräch kommen soll. Ein Experte für das Thema ist Pfarrer Gregor Giele aus Leipzig. Und den habe ich mal gefragt, wie das denn mit Bittgebeten so funktioniert. Also was beten, wenn es ein Problem gibt, eine Prüfung ansteht und ich unbedingt bestehen will oder mir was anderes ganz doll wünsche, das unbedingt in Erfüllung gehen soll. Und dann bete ich und sage Gott, was ich mir wünsche. Aber so richtig funktioniert das nicht. Das merkt auch Pfarrer Gregor Giele immer wieder.
1: Mir begegnet das auch oft bei Gottesdiensten. Ich stehe selber in der Gefahr, sie so zu formulieren, die Bitten, dass ich ja nicht nur ein In-Anliegen habe,

0: sondern dem lieben Gott auch einen sehr klaren Lösungsvorschlag vorlege, wie er das bitte umzusetzen hat. So funktioniert's nicht.
1: Also, Gott um etwas bitten, das ist das eine. Aber dem lieben Gott Dienstanweisungen geben, das klappt nicht.
0: Eine zentrale Bitte des Vaterunsers heißt, dein Wille geschehe. Also, es gilt so zu beten, dass man sagt, ich habe ein Anliegen und ich vertraue es dir an, dass du eine Lösung findest.
1: Wie die Lösungen dann aussehen, das muss ich als Betender dann doch Gott überlassen.
0: Die sind nicht selten sehr überraschend, auf die wäre man selber nicht gekommen, meistens sehr hilfreich.
1: Für eine Prüfung heißt das ganz konkret, vor dem Test zu beten, das kann mir sehr helfen. Nur die konzentrierte Vorbereitung, die ersetzt es nicht.
0: Ich muss meinen Beitrag leisten, ich muss gelernt haben. Das Gebet hilft aber auch, dass ich eben in Ruhe in die Prüfung hineingehen kann, dass ich meinen Geist, meinen Verstand gesammelt habe. Aber der Heilige Geist wird sich nicht auf meine Wissenslücken setzen. Das funktioniert nicht.
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Ob Frauen so intelligent sind wie Männer, weiß ich nicht. Aber so dumm sind sie ganz bestimmt nicht. Katharina von Medici. 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

0: Hier ist der RSA Hinhörkanal mit Daniel Heinze. Hallo. Sie heißen Wacken Open Air, Highfield oder Rock am Ring. Sommerzeit ist für viele auch Festivalzeit. Zusammen mit zehntausenden anderen Fans, die Lieblingsbands abfeiern, zelten, Spaß haben, eben eine Auszeit vom Alltag genießen. Immer öfter sind auf Musikfestivals auch christliche Seelsorgerinnen und Seelsorger im Einsatz. Quasi wie Rettungssanitäter oder Awareness-Teams, nur eben für die Seele. Die Theologin Julia Hahn ist eine von ihnen und sie schreibt über das Thema auch gerade ihre Doktorarbeit.
1: So wie auch alle anderen Stände, wo man Merchandise kaufen kann, wo man Bier kauft, wo man sich Piercings stechen lässt, hat die Festivalseelsorge eben auch ein Zelt. Im Unterschied zu allen anderen Ständen, die es so gibt, kann man dort eben nichts kaufen, sondern Seelsorge bekommen, wenn man das möchte. Und darüber hinaus gibt es häufig auch mobile Teams, die dann mit Westen übers Festivalgelände laufen und ansprechbar sind.
0: Manche Festivalgäste sind einfach neugierig und wundern sich, was das sein soll, Festivalseelsorge. Andere kommen mit konkreten Anliegen zu Julia und Co.
1: Also da gibt's einerseits natürlich die Probleme und Herausforderungen, die so ein Festival manchmal mit sich bringen. Vielleicht auch innerhalb der Clique, wenn es da Probleme gibt oder irgendwelche Streits. Manchmal fragen Leute auch nur, wo ist eigentlich die nächste Toilette oder wann spielt die Band XY auf welcher Bühne.
0: Und manche bringen ihre großen Lebensfragen mit aufs Festival.
1: Dann ist es vielleicht ein Alltagsausbruch und trotzdem kann man ja das Leben, was man sonst lebt, nicht einfach abschütteln. Und gerade durch so diese Atmosphäre auf dem Festival und die Musik können da auch Themen nochmal aufploppen, dass Menschen zum Beispiel sich darüber Gedanken machen, wie eigentlich ihre Zukunft aussieht, gerade bei jüngeren Menschen, die vielleicht gerade mit der Schule fertig sind oder mit der Ausbildung.
0: Ganz wichtig, bei der Festivalseelsorge geht's nicht nur ums Sorgenwälzen.
1: Wir wollen auch gar nicht unbedingt problemorientiert sein. Also ihr könnt auch zu uns kommen, um uns zu erzählen, dass ihr gerade ein richtig tolles Konzert erlebt habt oder wenn ihr einfach mal so ein bisschen quatschen wollt und nicht immer bei jedem Gespräch danach zu suchen, was ist eigentlich das Problem des Gegenüber.
0: Gute Gespräche führen, während auf den Bühnen die Bands abrocken, das ist nicht immer ganz leicht.
1: Da hatte ich schon auch mal einen Moment, ich glaube, es war auf dem Wacken, wo unser Zelt relativ nah an der einen Bühne war und dann spielte gerade eine Metalband mit so, ich kann das Genre gar nicht so benennen, aber es war für mich auf jeden Fall, fühlte sich sehr hardcore an und wo ich selber gemerkt habe und auch bei den KollegInnen, dass das jetzt schon auch ein bisschen belastend ist und alle froh waren, als die Band dann fertig war.
0: Manche Musikfans beäugen das Angebot der Festivalseelsorge durchaus kritisch. Was wollen die von der Kirche denn auf meinem Festival? Viele freuen sich aber auch.
1: Im Großen und Ganzen sind die Menschen oder die meisten Menschen sehr wohlwollend und freuen sich über das Angebot. Manche laufen auch einfach nur am Zelt vorbei, machen Daumen hoch und sagen, hey, super gut und richtig wichtig, dass ihr hier seid.
0: Der Glaube an Gott spielt auch immer mal wieder eine Rolle. Aber Julia und den anderen Festivalseelsorgern geht's nicht darum, Werbung für die Kirche zu machen.
1: Wenn mich jemand fragt, warum ich da stehe und wie ich zur Kirche stehe oder zum christlichen Glauben, dann kann ich natürlich Auskunft geben und dann kann man auch über den Glauben sprechen. Aber ich werde niemals als Seelsorgerin auf dem Wacken sagen, hey, willst du mit mir über Jesus Christus sprechen?
0: Noch mehr über Seelsorge auf Musikfestivals hat mir Julia im Podcast mit Herz und Haltung erzählt, der in Zusammenarbeit mit unserer Kirchenredaktion entsteht. Und den hört ihr jetzt überall, wo es Podcasts gibt. Ich habe ihn für euch verlinkt auf rsasachsen.de/lichtblick.

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1: Hallo, ich bin Friederike Ursprung. Strömendes Wasser, ein nie versiegender Bach. Was für ein wunderbares Bild an Sommertagen. In der Bibel zeichnet der Prophet Amos dieses Bild. Es ströme das Recht wie Wasser und die Gerechtigkeit wie ein nie versiegender Bach. Es ist der Monatsspruch, der Christen durch diesen Juli begleitet. Amos war nicht gerade ein Mann von Idylle und schönen Worten. Wütend prangerte er die Missstände seiner Zeit an. Die Korruption und Gier der Reichen und Mächtigen beugt das Recht der Armen. Diese Unterdrückung darf nicht sein, kritisiert Amos in Gottes Namen. Und besonders wütend klingt es, wie Gott durch Amos Worte auf Gottesdienste schimpft. Die Verse direkt vor dem Monatsspruch lesen sich wie ein Verriss, wie der Rauch der Opfer in Gottes Nase stinkt, wie er das Geplärre der Gesänge nicht mehr hören will, weil das ungerechte Verhalten der Menschen dazu im Widerspruch steht. Heute ist unser Rechtssystem darauf ausgelegt, dass alle Zugang zu Gerichten haben sollen, um ihr Recht durchzusetzen. Praktisch erinnern überlastete Gerichte und lange Instanzenwege gerade nicht an strömendes Wasser, und der sprudelnde, lebensspendende Bach der Gerechtigkeit bleibt für viele eine Prophetenvision. Gott dienen, das heißt also zuallererst Recht und Gerechtigkeit für Menschen in den Mittelpunkt stellen, nicht als tröpfelndes Rinnsal, sondern wie der kräftige, erfrischende Wasserstrom, nach dem sich im heißen Sommer viele sehnen, ohne jemals zu versiegen.
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1: Heute macht euch die Erde untertan.
0: Worum geht's?
1: Um einen Auftrag Gottes an die Menschen und um die Verantwortung, die dieser Auftrag mit sich bringt.
0: Wer und wo?
1: Ganz am Anfang erzählt die Bibel, wie Gott in 6 Tagen Himmel und Erde erschafft und alles Leben. Am Abend des 6. Tages auch die Menschen. Von vornherein plant Gott, dass dieses Geschöpf, geformt als sein Abbild, alle anderen beherrschen soll. Er segnet die Menschen und sagt, seid fruchtbar und mehrt euch, füllt die Erde und macht sie euch untertan. Ähnlich klingt's auch in der 2. Version der Schöpfungsgeschichte. Da soll der Mensch den Paradiesgarten Eden bebauen und bewahren und dann nochmal nach dem Ende der Sintflut. Noah und seine Söhne sollen die Erde neu mit ihren Nachkommen füllen. Alle Tiere sollen sich vor ihnen fürchten.
0: Warum die Bibelstelle wichtig ist.
1: Über die Jahrtausende haben Menschen diese Anweisung Gottes sehr gründlich befolgt. Sie haben gelernt, Naturkräfte zu nutzen. Sie haben sich Pflanzen und Tiere für ihre Zwecke zurechtgezüchtet. Große Fortschritte hat das oft bedeutet. Oft aber sind sie Gottes Auftrag auch auf fatale Art gefolgt. Und tun es noch. Denn mit macht euch die Erde untertan hat Gott ja nicht gemeint, zerstört und vergiftet die Natur, quält Tiere, bringt viele Arten und das komplette Weltklima in Gefahr. Von Anfang an hat Gott den Menschen die große Verantwortung für seine Schöpfung anvertraut und ihnen dazu seinen Segen gegeben. Und er traut seinen Ebenbildern zu, dass sie dieser Verantwortung auch gerecht werden können. Aber tun müssen es die Menschen schon selbst.
0: Und wo steht's?
1: Ganz vorne in der Bibel, im 1. Buch Mose.

Und jetzt wieder weise Worte jeder Sorte. Pessimisten sind die wahren Lebenskünstler, denn nur sie erleben angenehme Überraschungen. Marcel Proust, französischer Schriftsteller. 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

0: Hallo, ihr seid beim RSA-Hinhörkanal. Ich bin Friederike Ursprung. Und jetzt lernt ihr Rita kennen. Rita ist für euch da, wenn ihr in wichtigen Momenten des Lebens Begleitung braucht. Ein Ritual, das euch hilft, das Besondere in diesem Moment zu verstehen und zu verarbeiten. Das gibt's in Kirchen und auch Rita ist Teil der Kirche des Kirchenbezirks Leipzig. Dabei will sie segensreich für alle Menschen da sein, innerhalb der Kirche oder außerhalb. Der I-Punkt verwandelt sich. Der I-Punkt auf der Website von Rita. Mal ist da ein Blatt, mal eine Sonne, ein Herz, ein Auge, ein Smiley oder noch mehr. Im Namen Rita steckt Ritualagentur. Die haben Pfarrerin Friederike Kalthofen und ihr Kollege Paul Glühr aus Leipzig-Stötteritz gerade gestartet. Und so vielfältig wie der I-Punkt sind die Anlässe, für die Rita da ist, sagt Friederike Kalthofen.
1: Es geht um Rituale, es geht um Passagenwechsel, um Brückenschläge, kritische oder schöne Lebensmomente zu verbinden über den Segen. Das können Beerdigungen sein, das können Taufen sein natürlich, aber eben auch Scheidungen oder Umzüge, Renteneintritte, was auch immer.
0: Und das für alle, die es brauchen und möchten. Kirchenmitglieder und auch Menschen, für die kirchliche Angebote nicht richtig passen.
1: Manchmal sind es Leute, die getauft sind, kirchlich überhaupt nicht weiter groß geworden sind, aber irgendwie ein Gefühl haben, dass das schon nicht unwichtig wäre. Es sind Menschen, die schlichtweg neugierig darauf sind und sagen, mit Glauben hatte ich noch nie was zu tun, aber in meinem Leben irgendwie habe ich das Gefühl, könnte doch eine Bedeutung gewinnen.
0: Es gibt auch Leute, die vielleicht enttäuscht von Kirche sind, die aber in wichtigen Momenten doch einen Segen nicht missen möchten.
1: Segen ist etwas Unverfügbares zuerst. Wir bitten darum. Wir können dir nicht geben, wir bitten darum. Aber es ist eine Berührung zwischen mir und Gott, die intensiver nicht sein kann, weil wir in dem Moment mit unseren Händen quasi diese Brücke darstellen. Und das ist was, was Menschen sehr intensiv erleben.
0: Das passiert bei klassischen Taufen, Trauungen, Beerdigungen. Auch die gehören zu ihrem Beruf als Pfarrerin, genau wie die freien Segensrituale mit Rita. Dabei sieht sich Friederike Kalthofen als Begleiterin, nicht so sehr als Macherin.
1: Wir stehen an der Seite der Menschen, die das wollen. Wir stehen nicht vor ihnen oder irgendwie dazwischen, sondern neben ihnen. Wir bringen sie quasi mit Gott in Kontakt, ins Gespräch, in Berührung. Und wenn es gut geht, öffnet sich quasi ein eigenes Glaubenstor.
0: Und das kann auch ganz anders passieren als mit traditionellen kirchlichen Angeboten. Die Pfarrer hinter Rita legen Wert drauf, passende Ideen für den jeweiligen Anlass zu entwickeln, zusammen mit den Menschen, um deren Leben es geht.
1: Diese Rituale sind auch dann in einer neuen Gestalt und in einer neuen Form, die es jetzt noch gar nicht gibt. Wir entwickeln das Ritual passgenau zu dem Paar, zu der Einzelperson und ihrem Moment, ihrem Leben und ihren Umständen, ihren Wünschen und Bedürfnissen.
0: Die christlichen Grundlagen stehen immer im Zentrum. Neulich zum Beispiel bei einer Trauerfeier mit Urne, zu der sich Familie und Freunde im Schrebergarten getroffen haben. Die beiden vom Rita-Team sind als Pfarrerin und Pfarrer an einer hübschen Barockkirche in Leipzig-Stötteritz tätig. Daneben können sie sich noch viele weitere passende Orte für Segensrituale vorstellen.
1: Also Taufen am See, Taufen am Fluss sind was Schönes und sehr Beeindruckendes. Es gibt auch besondere Orte wie eine Gastronomie, wo man sagt, wir feiern dort, aber gleichzeitig machen wir auch unsere Hochzeit dort. Dann ist es in der Kneipe, bei den Leuten zu Hause, im Garten, am Flughafen. Es gibt einfach exklusive und besondere Orte, wo Dinge, die man innen tut, äußerlich nochmal unterstützt werden und intensiviert werden.
0: Ob am Tresen, am Altar oder am Terminal. Entscheidend bleibt bei wichtigen Momenten in Familie, Beruf, Partnerschaften oder in verschiedenen Phasen des Lebens das eine.
1: Was uns ausmacht, also das kann man mit dem Segen gut beschreiben, ist, dass wir eine Verbindungsstelle sind zwischen Mensch und Gott. Das ist nicht mehr und nicht weniger.
0: Wenn ihr mit Rita in Kontakt kommen wollt, den Link findet ihr auf rsa-sachsen.de/lichtblick. 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
1: Hallo, ich bin Friederike Ursprung. Ein sommerliches Kleidungsstück ist jetzt 80 Jahre alt, das eigentlich aus Zweien besteht, Slip und Oberteil. Zwar sind Frauen in so einem Outfit schon auf antiken Mosaiken zu sehen, auch auf Pin-Up-Fotos aus den 20ern und 30ern. 1946 aber erschütterte der knappe Badeanzug die Welt ähnlich wie die Atombombe, die die USA kurz vorher gezündet hatten, über dem Südsee-Atoll Bikini. Bikini, das klang also nach Südsee-Exotik und nach etwas, das die herkömmliche Kleiderordnung sprengte. Viele Länder wollten so viel nackte Haut an ihren Stränden nicht zulassen. Heute verbieten kaum noch irgendwelche Moralwächter, sich im Bikini zu sonnen. Wohl aber die Figurwächter. Die Bikini-Figur setzt Arbeit und Disziplin voraus, die für schlanke Taille und flachen Bauch zwischen Ober- und Unterteil sorgen. Einfach Bikini an und Sonne genießen, das bietet allenfalls Stoff, um über irgendwelche Speckpolster zu lästern. Und seien sie noch so winzig. Euer Körper ist heilig, so sagte es der Apostel Paulus. Und er meinte nicht, zwingt euren Körper in irgendein Idealbild. Denn ob im Bikini, Badehose oder T-Shirt und egal wie schlank oder rund, wie gebräunt oder blass, einem Idealbild folgt euer Körper sowieso. Gott schuf Männer und Frauen nach seinem Abbild, so beschreibt es die Bibel, als erstes großes Geschenk an die Menschen. Und ein weiteres, ihr habt ein Recht auf Ruhepausen. Die braucht ihr euch nicht erst mit Diät und Training zu verdienen.
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0: Musik zum Entspannen und Themen zum Nachdenken. Das ist das Rezept hier im RSA Hinhörkanal. Ich bin Daniel Heinze und freue mich, dass Sie eingeschaltet haben. Beten, das ist ja sowas wie das Gespräch mit dem lieben Gott. Da fehlen einem ja oft die Worte oder man weiß gar nicht genau, wie um alles in der Welt soll ich denn mit Gott ins Gespräch kommen. Der Experte in Sachen Gebet hier im RSA Hinhörkanal, das ist Pfarrer Gregor Gieler aus Leipzig. Und der gibt immer mal wieder Tipps zum richtigen Beten. Richtig natürlich in Anführungszeichen. Und jetzt hören wir mal, wie das ist mit dem Beten auf Reisen. Was beten also, wenn ich unterwegs bin, auf einer Dienstreise oder im Urlaub? Viele sitzen ja zum Beispiel im Flugzeug und sind total nervös und nicht wenige murmeln vor dem Start in die Luft einen Vater Unser.
1: Das Beten im Flugzeug ist, glaube ich, sehr weit verbreitet, genauso wie der Fakt, dass man danach Tomatensaft bestellt, ist, glaube ich, eher die Angst vorm Fliegen.
0: Beten unterwegs ist aber trotzdem was ganz anderes als Beten daheim, weiß Pfarrer Gieler.
1: Es ist eine Erfahrung vieler Menschen, dass mein gewohntes Gebetsleben, was ich zu Hause im gewohnten Rhythmus praktiziere, bei Reisen, seien sie dienstlich oder privat, durcheinander kommt. Dabei bietet Reisen ja eigentlich die Möglichkeit, nochmal was ganz anderes kennenzulernen.
0: Nämlich neue Menschen, neue Orte. Das kann dafür sorgen, dass sich auch mein Gebet verändert. Vielen Christen ist vor Antritt einer Fahrt ein Gebet wichtig, in dem sie Gott um eine gute Reise bitten. Der sogenannte Reisesegen.
1: Die Erinnerung, die Bitte daran, dass mein Unterwegssein mich nicht von Gott wegbringt, sondern dass ich in neuen Ländern, an neuen Orten einfach auch ihn wiederfinde, ihn entdecken lerne, vielleicht durch Neues beschenkt werde.
0: Dieser Reisesegen soll aber noch was anderes bei mir bewirken.
1: Er fordert mich auf, dass ich unvoreingenommen auf das Neue gehen soll. Da ist auch die biblische Lesung dazu ausgewählt. Nehmt keine Vorratstasche mit, keinen Wanderstab, kein zweites Hemd. Das ist nicht wirklich eine Reiseanleitung, sondern der Wunsch, wenn du dich zu Neuem aufmachst, was ja eine Reise darstellt, dann geh unvoreingenommen auf das Neue zu, lass dich davon inspirieren, sei offen für das, was Gott dir da zeigen will.
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jetzt wieder weise Worte jeder Sorte. Dass andere Leute kein Glück haben, finden wir sehr natürlich. Dass wir selber keins haben, erscheint uns immer unfassbar. Marie von Ebner-Eschenbach, Schriftstellerin. 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

0: Hallo, ihr hört den RSA-Hinhörkanal. Ich bin Friederike Ursprung. Wie geht's weiter nach der Schulzeit? Oder wenn ihr ein halbes oder ganzes Jahr gebrauchen könnt, um euch zu orientieren? Dafür gibt's das freiwillige, soziale oder ökologische Jahr und seit 15 Jahren auch den Bundesfreiwilligendienst, eingeführt 2011, als die Bundesregierung die Wehrpflicht ausgesetzt hat und damit auch den Zivildienst. Rund 5000 Menschen sind in Sachsen gerade freiwillig engagiert, gut die Hälfte davon im Bundesfreiwilligendienst. Bei der Diakonie sind es 120, auch davon die Hälfte im Bundesfreiwilligendienst. Oft ähneln die Einsatzfelder denen beim Freiwilligen Sozialen Jahr, sagt Susanne Wolf-Deschamps, bei der Diakonie die Fachreferentin für Freiwilligenarbeit.
1: Also hauptsächlich die Arbeit mit älteren Menschen in der Pflege oder in offenen Treffs oder die Arbeit mit Menschen mit Behinderung in Wohnheimen, Werkstätten, Förderschulen oder auch dort in Begegnungseinrichtungen, dann in Kindertagesstätten natürlich und aber auch in Kirchgemeinden.
0: Dabei sollen die Freiwilligen auf keinen Fall als Billigarbeitskräfte andere Jobs ersetzen, so steht's im Gesetz. Immer bringen sie was extra mit für die Menschen.
1: Ein Mehr an Zeit, denn Freiwillige müssen immer zusätzlich eingesetzt werden. Das heißt, wo jemand in der Pflege relativ dicht gepackt seine Aufgaben nachgehen muss, kann ein Freiwilliger sich Zeit nehmen, auch nochmal ein Gespräch nebenbei zu führen und individuell auf Personen einzugehen.
0: Der Bundesfreiwilligendienst steht auch Leuten über 27 offen. Fürs freiwillige soziale Jahr ist das die Altersgrenze. Und er kann noch mehr Tätigkeiten umfassen, zum Beispiel Hausmeisteraufgaben, Gartenarbeit, den Einsatz auf Friedhöfen. So oder so soll die Zeit den Freiwilligen auch selbst was bringen.
1: Es ist natürlich der Arbeitsbereich, den sie kennenlernen, aber auch die Arbeit in einem Team, die ganze Arbeitskultur, die dazu gehört. Und wo sie sich unabhängig davon, ob sie mal in diesem Arbeitsbereich landen werden, ja auch Fähigkeiten aneignen, die für Arbeitsleben generell wichtig sind.
0: Nach 15 Jahren Bundesfreiwilligendienst stellen sich viele Fragen für die Zukunft, vor allem im Blick auf eine mögliche Rückkehr der Wehrpflicht. Damit käme auch der Zivildienst zurück, als Ersatz für die, die den Wehrdienst verweigern.
1: Und das hat Auswirkungen auf die ganze Struktur eines Bundesfreiwilligendienstes, der bisher eher angelehnt war an das freiwillige soziale Jahr und freiwillige ökologische Jahr.
0: Das betrifft zum Beispiel Geldfragen. Über Aufwandsentschädigungen entscheiden die Träger im Moment innerhalb eines Rahmens selbst. Bei der Diakonie Sachsen gibt's 450 Euro im Monat.
1: Wenn jetzt aber ein Wehrersatzdienst kommt, der kombiniert ist mit dem Bundesfreiwilligendienst, dann wird natürlich auch die Frage stehen, was ist dann eine adäquate Entgeltung für so einen Freiwilligendienst und was heißt das dann auch für ein freiwilliges soziales Jahr?
0: Und vor allem soll das Engagement, ob im freiwilligen sozialen Jahr oder als Bundesfreiwilligendienst, mehr sein als eine Dienstpflicht. Es soll nicht nur den Einsatzstellen was bringen, sondern auch die gut begleiten, die dort tätig sind.
1: Nämlich Leute zu bilden, Erfahrungsmöglichkeiten zu geben. Und dann hören wir natürlich auch von den Freiwilligen selber. Wie nehmt ihr euren Einsatz wahr? Was sind eure Aufgaben? Wo seid ihr unterfordert, überfordert? Und hören uns das genauso an und versuchen dort, wo es kritisch wird, auch mit den Einsatzstellen ins Gespräch zu gehen.
0: Und so wünscht sich die Diakonie, dass auch in Zukunft die Möglichkeiten und gesicherten Bedingungen für Freiwilligendienste erhalten bleiben, die Kindern, alten und kranken Menschen Zeit schenken und engagierten Menschen Eindrücke und Orientierung für ihr Leben. 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
1: Hallo, ich bin Daniel Heinzer. Wenn du anfängst, hinter allem Gott zu sehen, dann ändert sich der Blick auf dein gesamtes Leben. Diesen Tipp hat mir mal ein Freund gegeben. Hinter allem Gott sehen, also alles, was auf der Welt ist, mit dem Hintergedanken betrachten, dass Gott da ist, das ist radikaler, als es erstmal klingt. Gott sehen hinter den großen Nachrichten des Tages, den Tragödien, dem Schönen, dem Guten und Wichtigen. Gott auch sehen hinter vermeintlichen Kleinigkeiten und zufälligen Begegnungen im Alltag, dem spielenden Kind im Hof, der netten Kassiererin im Supermarkt oder dem hilfsbereiten Kollegen. Es geht nicht darum, Gott für alles die Schuld zuzuschieben, was wir Menschen so machen oder dafür, wie wir sind. Und auch nicht ständig mit einer frommen rosa Brille rumzulaufen, sondern anzuerkennen, dass alle anderen Menschen, genau wie ich, von Gott gewollt und geliebt sind. Und dass Gott allen, also mir, euch, einfach allen, die Freiheit schenkt, das Leben so zu gestalten, wie wir es für richtig halten. Ja, das macht was mit meinem Blick auf die Welt. Das relativiert so manchen Streit. Und ja, es lässt mich auch schon mal ratlos oder traurig zurück, gerade bei schlechten Nachrichten oder bei Menschen, deren Verhalten ich falsch finde, Menschen, die mir Kopfzerbrechen bereiten. Auch hier, nicht ich bin der Maßstab aller Dinge, Gott ist es. Und ich darf ihn ruhig auch mit meinen Fragezeichen und Sorgen bewerfen, genau wie mit meinem Dank. Also wirklich eine Sichtweise, die sich lohnt. Hinter allen Dingen Gott sehen.
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1: Heute: Wie köstlich ist deine Güte, Gott, dass Menschenkinder unter dem Schatten deiner Flügel Zuflucht haben.
0: Worum geht's?
1: Um Schutz bei Gott. Der wird hier dargestellt wie ein großer Vogel, der die Flügel über seine Kinder ausbreitet. Wie eine Henne über ihre Küken. Unter den Flügeln finden sie Wärme und Geborgenheit.
0: Wer und wo?
1: Der Psalm 36 ist eins von vielen Liedern in der biblischen Liedersammlung, die dem König David zugeschrieben werden. Er beginnt mit einer Klage über die Gottlosen, die Lügner, die böse sind und Schaden anrichten. Aber das wird Gott nicht durchgehen lassen. Und dann wird ein Lob Gottes daraus, dessen Güte und Wahrheit über den ganzen Himmel reicht, der Menschen und Tieren hilft. Mit dem Schutz unter seinen Flügeln also und mit reichlich Liebe, die wie die Sonne strahlt und wie eine Quelle voll Leben sprudelt. Am Ende steht die Bitte: Gott, bleib bei mir und bei denen, die dir folgen. Lass die Gottlosen nicht die Überhand gewinnen.
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1: Gott ist für dich da, sagt der Psalm. Mit allem, was du brauchst. Und im Notfall auch, indem du dich unter seinen Flügeln verkriechen kannst, wenn du Schutz brauchst. Wobei Vogelkinder ja nicht ihr Leben lang dort bleiben. Irgendwann werden sie flügge, erkunden ihr eigenes Leben. Und das gilt auch für die Menschenkinder. Sie können ihre eigenen Wege gehen. Und das sollten bitte nicht die Wege von Bosheit und Lüge sein. Und sie können darauf vertrauen, dass Gott bei ihnen bleibt. Auch wenn sie das schützende Nest verlassen.
0: Und wo steht's?
1: Der Psalm 36 gehört zum Buch der Psalmen. Und das finden Sie, wenn Sie die Bibel in der Mitte aufschlagen. Viel Spaß beim Nachlesen.

Und jetzt wieder weise Worte jeder Sorte. Wenn der Kater vor dem Rausch käme, tränken wir weniger. Theodor Fontane, der RSA Hinhörkanal.

0: Hier ist der RSA-Hinhörkanal mit Daniel Heinze. Hallo. Sie heißen Wacken Open Air, Highfield oder Rock am Ring. Sommerzeit ist für viele auch Festivalzeit. Zusammen mit zehntausenden anderen Fans, die Lieblingsbands abfeiern, zelten, Spaß haben, eben eine Auszeit vom Alltag genießen. Immer öfter sind auf Musikfestivals auch christliche Seelsorgerinnen und Seelsorger im Einsatz. Quasi wie Rettungssanitäter oder Awareness-Teams, nur eben für die Seele. Die Theologin Julia Hahn ist eine von ihnen und sie schreibt über das Thema auch gerade ihre Doktorarbeit.
1: So wie auch alle anderen Stände, wo man Merchandise kaufen kann, wo man Bier kauft, wo man sich Piercings stechen lässt, hat die Festivalseelsorge eben auch ein Zelt. Im Unterschied zu allen anderen Ständen, die es so gibt, kann man dort eben nichts kaufen, sondern Seelsorge bekommen, wenn man das möchte. Und darüber hinaus gibt es häufig auch mobile Teams, die dann mit Westen übers Festivalgelände laufen und ansprechbar sind.
0: Manche Festivalgäste sind einfach neugierig und wundern sich, was das sein soll, Festivalseelsorge. Andere kommen mit konkreten Anliegen zu Julia und Co.
1: Also da gibt's einerseits natürlich die Probleme und Herausforderungen, die so ein Festival manchmal mit sich bringen. Vielleicht auch innerhalb der Clique, wenn es da Probleme gibt oder irgendwelche Streits. Manchmal fragen Leute auch nur, wo ist eigentlich die nächste Toilette oder wann spielt die Band XY auf welcher Bühne.
0: Und manche bringen ihre großen Lebensfragen mit aufs Festival.
1: Dann ist es vielleicht ein Alltagsausbruch und trotzdem kann man ja das Leben, was man sonst lebt, nicht einfach abschütteln. Und gerade durch so diese Atmosphäre auf dem Festival und die Musik können da auch Themen nochmal aufploppen, dass Menschen zum Beispiel sich darüber Gedanken machen, wie eigentlich ihre Zukunft aussieht, gerade bei jüngeren Menschen, die vielleicht gerade mit der Schule fertig sind oder mit der Ausbildung.
0: Ganz wichtig, bei der Festivalseelsorge geht's nicht nur ums Sorgenwälzen.
1: Wir wollen auch gar nicht unbedingt problemorientiert sein. Also ihr könnt auch zu uns kommen, um uns zu erzählen, dass ihr gerade ein richtig tolles Konzert erlebt habt oder wenn ihr einfach mal so ein bisschen quatschen wollt und nicht immer bei jedem Gespräch danach zu suchen, was ist eigentlich das Problem des Gegenüber.
0: Gute Gespräche führen, während auf den Bühnen die Bands abrocken, das ist nicht immer ganz leicht.
1: Da hatte ich schon auch mal einen Moment, ich glaube, es war auf dem Wacken, wo unser Zelt relativ nah an der einen Bühne war und dann spielte gerade eine Metalband mit so, ich kann das Genre gar nicht so benennen, aber es war für mich auf jeden Fall, fühlte sich sehr hardcore an und wo ich selber gemerkt habe und auch bei den KollegInnen, dass das jetzt schon auch ein bisschen belastend ist und alle froh waren, als die Band dann fertig war.
0: Manche Musikfans beäugen das Angebot der Festivalseelsorge durchaus kritisch. Was wollen die von der Kirche denn auf meinem Festival? Viele freuen sich aber auch.
1: Im Großen und Ganzen sind die Menschen oder die meisten Menschen sehr wohlwollend und freuen sich über das Angebot. Manche laufen auch einfach nur am Zelt vorbei, machen Daumen hoch und sagen, hey, super gut und richtig wichtig, dass ihr hier seid.
0: Der Glaube an Gott spielt auch immer mal wieder eine Rolle. Aber Julia und den anderen Festivalseelsorgern geht's nicht darum, Werbung für die Kirche zu machen.
1: Wenn mich jemand fragt, warum ich da stehe und wie ich zur Kirche stehe oder zum christlichen Glauben, dann kann ich natürlich Auskunft geben und dann kann man auch über den Glauben sprechen. Aber ich werde niemals als Seelsorgerin auf dem Wacken sagen, hey, willst du mit mir über Jesus Christus sprechen?
0: Noch mehr über Seelsorge auf Musikfestivals hat mir Julia im Podcast mit Herz und Haltung erzählt, der in Zusammenarbeit mit unserer Kirchenredaktion entsteht. Und den hört ihr jetzt überall, wo es Podcasts gibt. Ich habe ihn für euch verlinkt auf rsasachsen.de/lichtblick.

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1: Hallo, ich bin Friederike Ursprung. Prächtige Sonnenuntergänge genießt ihr manchmal, postet sie vielleicht als Urlaubsfoto. Oder ihr sitzt abends gemütlich auf Terrasse und Balkon, bis es dämmert. Wunderbar. Als Gott die Welt erschuf, trennte er als erstes das Licht vom Dunkel, nannte es Tag und Nacht, so erzählt die Bibel. Und niemand bezweifelt, dass Morgenrot, Dämmerung und bunte Abendwolken dazugehören. Die Schöpfungsgeschichte geht weiter. Am nächsten Tag erschafft Gott Land und Meer. Da steht nichts von Lagunen, Wattenmeer, Sümpfen, Flussdeltas oder Korallenriffen. Wer sich an Gottes Schöpfung freut, zählt sie zweifellos dazu. Weiter geht's mit wimmelndem Leben. Sonne, Mond und Sterne schafft Gott, Fische, Vögel, Tiere aller Art. Immer entsteht beim Erzählen ein Bild in Konturen. Und klar ist, da steckt noch viel, viel mehr Vielfalt in den Details. Das Ausmalen passiert dann beim Lesen, drüber nachdenken und in der Wirklichkeit. Und immer wenn was fertig ist, sieht Gott, es ist gut. Zum Schluss erschafft Gott Menschen, männlich und weiblich. Und wie bei der ganzen Schöpfung, bestimmt auch hier mit aller Vielfalt, die dabei existieren kann. Beim Blick auf alles, was Gott geschaffen hat, stellt er fest, sehr gut. Und dann kommt die Zeit, in der Gott ruht. Nicht nur als Erholungspause nach dem Schöpfungswerk. Denn dazu muss ja Zeit sein, alles Schöne und Gute zu würdigen, zu genießen und zu entdecken, wie viel Verschiedenes, Buntes, wunderbar Überraschendes drinstecken kann.
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0: Hallo und herzlich willkommen im RSA-Hinhörkanal. Das ist das Radio zum Auftanken. Ich bin Daniel Heinze. Beten, das ist für Christen ja quasi das wichtigste Handwerkszeug, um den eigenen Glauben zu leben und um mit Gott zu sprechen. Oft weiß man aber gar nicht so genau, wie man denn beten soll. Hier im RSA-Hinhörkanal kriegen Sie deswegen immer wieder Tipps vom Experten. Was beten in bestimmten Lebenssituationen? Pfarrer Gregor Giele aus Leipzig hilft. Was beten, wenn die ganze Familie am Tisch sitzt und der biegt sich vor Köstlichkeiten? Am Sonntagmittag zum Beispiel oder beim Abendbrot. Tischgebete können für solche gemeinsamen Mahlzeiten ein guter Rahmen sein. Gregor Giele.
1: Ganz einfach, weil das Tischgebet heißt, sich nochmal zu erinnern bei den leckeren und reichlichen Speisen auf unserem Tisch, dass wir das nicht nur uns selbst zu verdanken haben, sondern immer auch der Liebe, dem Segen Gottes. Da reicht es. Danke für diese leckeren Speisen und für die Kunstfertigkeit dessen, der sie zubereiten konnte.
0: Aber gerade auch in ernsteren Lebenslagen haben Menschen oft das Bedürfnis, sich an Gott zu wenden. Wenn zum Beispiel die Oma gestorben ist, dann ist das schwer für die Enkelkinder. Wie findet man denn die richtigen Worte für ein Gebet mit den Kindern?
1: Der Todesfall der Oma ist nicht nur für das Kind was Schlimmes, sondern glaube ich für alle. Für Kinder ist es zum Teil sogar leichter, dass wir sagen, wir sind ganz traurig, also von unseren Gefühlen redet, das auch im lieben Gott erzählt, aber auch von der Hoffnung. Und wir hoffen und bitten, dass die Oma jetzt bei dir ist oder im Himmel. Man benutze das Bild, was für das Kind am besten ist und am einfachsten zu verstehen.
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Und jetzt wieder weise Worte jeder Sorte. Magst du zweifeln, dass die Sterne glühen? Magst du zweifeln, dass die Sonne sich bewegt? Magst die Wahrheit du für Lügen halten? Zweifle aber niemals an der Liebe. William Shakespeare. 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

0: Hallo, ihr hört den RSA-Hinhörkanal. Ich bin Friederike Ursprung. Wie geht's weiter nach der Schulzeit? Oder wenn ihr ein halbes oder ganzes Jahr gebrauchen könnt, um euch zu orientieren? Dafür gibt's das freiwillige, soziale oder ökologische Jahr und seit 15 Jahren auch den Bundesfreiwilligendienst, eingeführt 2011, als die Bundesregierung die Wehrpflicht ausgesetzt hat und damit auch den Zivildienst. Rund 5000 Menschen sind in Sachsen gerade freiwillig engagiert, gut die Hälfte davon im Bundesfreiwilligendienst. Bei der Diakonie sind es 120, auch davon die Hälfte im Bundesfreiwilligendienst. Oft ähneln die Einsatzfelder denen beim Freiwilligen Sozialen Jahr, sagt Susanne Wolf-Deschamps, bei der Diakonie die Fachreferentin für Freiwilligenarbeit.
1: Also hauptsächlich die Arbeit mit älteren Menschen in der Pflege oder in offenen Treffs oder die Arbeit mit Menschen mit Behinderung in Wohnheimen, Werkstätten, Förderschulen oder auch dort in Begegnungseinrichtungen, dann in Kindertagesstätten natürlich und aber auch in Kirchgemeinden.
0: Dabei sollen die Freiwilligen auf keinen Fall als Billigarbeitskräfte andere Jobs ersetzen, so steht's im Gesetz. Immer bringen sie was extra mit für die Menschen.
1: Ein Mehr an Zeit, denn Freiwillige müssen immer zusätzlich eingesetzt werden. Das heißt, wo jemand in der Pflege relativ dicht gepackt seine Aufgaben nachgehen muss, kann ein Freiwilliger sich Zeit nehmen, auch nochmal ein Gespräch nebenbei zu führen und individuell auf Personen einzugehen.
0: Der Bundesfreiwilligendienst steht auch Leuten über 27 offen. Fürs freiwillige soziale Jahr ist das die Altersgrenze. Und er kann noch mehr Tätigkeiten umfassen, zum Beispiel Hausmeisteraufgaben, Gartenarbeit, den Einsatz auf Friedhöfen. So oder so soll die Zeit den Freiwilligen auch selbst was bringen.
1: Es ist natürlich der Arbeitsbereich, den sie kennenlernen, aber auch die Arbeit in einem Team, die ganze Arbeitskultur, die dazu gehört. Und wo sie sich unabhängig davon, ob sie mal in diesem Arbeitsbereich landen werden, ja auch Fähigkeiten aneignen, die für Arbeitsleben generell wichtig sind.
0: Nach 15 Jahren Bundesfreiwilligendienst stellen sich viele Fragen für die Zukunft, vor allem im Blick auf eine mögliche Rückkehr der Wehrpflicht. Damit käme auch der Zivildienst zurück, als Ersatz für die, die den Wehrdienst verweigern.
1: Und das hat Auswirkungen auf die ganze Struktur eines Bundesfreiwilligendienstes, der bisher eher angelehnt war an das freiwillige soziale Jahr und freiwillige ökologische Jahr.
0: Das betrifft zum Beispiel Geldfragen. Über Aufwandsentschädigungen entscheiden die Träger im Moment innerhalb eines Rahmens selbst. Bei der Diakonie Sachsen gibt's 450 Euro im Monat.
1: Wenn jetzt aber ein Wehrersatzdienst kommt, der kombiniert ist mit dem Bundesfreiwilligendienst, dann wird natürlich auch die Frage stehen, was ist dann eine adäquate Entgeltung für so einen Freiwilligendienst und was heißt das dann auch für ein freiwilliges soziales Jahr?
0: Und vor allem soll das Engagement, ob im freiwilligen sozialen Jahr oder als Bundesfreiwilligendienst, mehr sein als eine Dienstpflicht. Es soll nicht nur den Einsatzstellen was bringen, sondern auch die gut begleiten, die dort tätig sind.
1: Nämlich Leute zu bilden, Erfahrungsmöglichkeiten zu geben. Und dann hören wir natürlich auch von den Freiwilligen selber. Wie nehmt ihr euren Einsatz wahr? Was sind eure Aufgaben? Wo seid ihr unterfordert, überfordert? Und hören uns das genauso an und versuchen dort, wo es kritisch wird, auch mit den Einsatzstellen ins Gespräch zu gehen.
0: Und so wünscht sich die Diakonie, dass auch in Zukunft die Möglichkeiten und gesicherten Bedingungen für Freiwilligendienste erhalten bleiben, die Kindern, alten und kranken Menschen Zeit schenken und engagierten Menschen Eindrücke und Orientierung für ihr Leben. 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
1: Hallo, ich bin Daniel Heinzer. Gegen diesen Satz hat man null Chance, wenn man etwas verändern will oder mal was Neues ausprobieren. Dieser Satz lautet, aber das haben wir doch schon immer so gemacht. Bam, der sitzt wie ein Faustschlag. Da kann ich mich noch so sehr bemühen, noch so sehr engagieren. Das haben wir schon immer so gemacht. Das bedeutet, ach du mit deinem neumodischen Zeugs. Wir wissen schon, was wir tun und wie wir es tun. Nur keine Veränderungen bitte. Schon klar, Traditionen sind gut und wichtig. Nur wer immer sagt, das haben wir schon immer so gemacht, bewahrt nichts, sondern verhindert Neues. Was, wenn alle großen Forscher und Forscherinnen, alle Genies so gedacht hätten, wir haben schon immer in Höhlen gelebt, also machen wir das auch weiterhin. Ich bete manchmal zu Gott, um die Kraft, immer offen zu bleiben für Neues. Um, wenn nötig, auch mal sagen zu können, ja, das machen wir jetzt anders. Mal sehen, was draus wird.
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1: Heute das Hohelied der Liebe.
0: Worum geht's?
1: Um die Liebe als allerwichtigste Voraussetzung für das Leben als Christen. Denn ohne Liebe wären alle Weisheit, alle noch so tollen Fähigkeiten und noch so engagierter Einsatz für andere nicht viel wert. Gemeint ist eine Liebe, die geduldig und selbstlos ist, die nichts zum eigenen Vorteil will und alles aushält. Liebe, die nie endet.
0: Wer und wo?
1: Wahrscheinlich im Jahr 54 nach Christus schrieb der Apostel Paulus einen langen Brief an die christliche Gemeinde im griechischen Korinth. Damals gab es Streit, Rechthabereien um den richtigen Glauben und wer zu sagen hatte, wo es lang ging. Paulus schreibt, wie es seiner Meinung nach unter Christen zugehen sollte und spart nicht an Ermahnungen, die auf einen fairen, liebevollen Umgang miteinander rauslaufen. Auch bei Meinungsverschiedenheiten zwischen unterschiedlichen Menschen mit unterschiedlichen Begabungen und unterschiedlichen Ansichten.
0: Warum die Bibelstelle wichtig ist.
1: Glaube, Hoffnung und vor allem Liebe sind nach Paulus' Überzeugung das Bleibende, das alles überdauert und zusammenhält, was sonst im Leben Stückwerk bleibt. Der Text ist beliebt, zum Beispiel für Hochzeitspredigten. Und das sicher in dem Bewusstsein, dass es hier nicht nur um eine romantische rosa Wölkchenliebe geht, sondern um Liebe für Fortgeschrittene, die durchs ganze Leben trägt. In guten und in schlechten Zeiten.
0: Und wo steht's?
1: Im ersten Brief an die Korinther, Kapitel 13. Viel Spaß beim Nachlesen.

Und jetzt wieder weise Worte jeder Sorte. Man kann alle Menschen einige Zeit und einige Menschen alle Zeit, aber nie alle Menschen alle Zeit zum Narren halten. Abraham Lincoln, der RSA-Hinhörkanal.

0: ist der RSA-Hinhörkanal mit Daniel Heinze. Hallo. Sie heißen Wacken Open Air, Highfield oder Rock am Ring. Sommerzeit ist für viele auch Festivalzeit. Zusammen mit zehntausenden anderen Fans, die Lieblingsbands abfeiern, zelten, Spaß haben, eben eine Auszeit vom Alltag genießen. Immer öfter sind auf Musikfestivals auch christliche Seelsorgerinnen und Seelsorger im Einsatz. Quasi wie Rettungssanitäter oder Awareness-Teams, nur eben für die Seele. Die Theologin Julia Hahn ist eine von ihnen und sie schreibt über das Thema auch gerade ihre Doktorarbeit.
1: So wie auch alle anderen Stände, wo man Merchandise kaufen kann, wo man Bier kauft, wo man sich Piercings stechen lässt, hat die Festivalseelsorge eben auch ein Zelt. Im Unterschied zu allen anderen Ständen, die es so gibt, kann man dort eben nichts kaufen, sondern Seelsorge bekommen, wenn man das möchte. Und darüber hinaus gibt es häufig auch mobile Teams, die dann mit Westen übers Festivalgelände laufen und ansprechbar sind.
0: Manche Festivalgäste sind einfach neugierig und wundern sich, was das sein soll, Festivalseelsorge. Andere kommen mit konkreten Anliegen zu Julia und Co.
1: Also da gibt es einerseits natürlich die Probleme und Herausforderungen, die so ein Festival manchmal mit sich bringen. Vielleicht auch innerhalb der Clique, wenn es da Probleme gibt oder irgendwelche Streits. Manchmal fragen Leute auch nur, wo ist eigentlich die nächste Toilette oder wann spielt die Band XY auf welcher Bühne.
0: Und manche bringen ihre großen Lebensfragen mit aufs Festival.
1: Dann ist es vielleicht ein Alltagsausbruch und trotzdem kann man ja das Leben, was man sonst lebt, nicht einfach abschütteln. Und gerade durch so diese Atmosphäre auf dem Festival und die Musik können da auch Themen nochmal aufploppen, dass Menschen zum Beispiel sich darüber Gedanken machen, wie eigentlich ihre Zukunft aussieht, gerade bei jüngeren Menschen, die vielleicht gerade mit der Schule fertig sind oder mit der Ausbildung.
0: Ganz wichtig, bei der Festivalseelsorge geht es nicht nur ums Sorgenwälzen.
1: Wir wollen auch gar nicht unbedingt problemorientiert sein. Also ihr könnt auch zu uns kommen, um uns zu erzählen, dass ihr gerade ein richtig tolles Konzert erlebt habt oder wenn ihr einfach mal so ein bisschen quatschen wollt und nicht immer bei jedem Gespräch danach zu suchen, was ist eigentlich das Problem des Gegenüber.
0: Gute Gespräche führen, während auf den Bühnen die Bands abrocken, das ist nicht immer ganz leicht.
1: Da hatte ich schon auch mal einen Moment, ich glaube, es war auf dem Wacken, wo unser Zelt relativ nah an der einen Bühne war und dann spielte gerade eine Metalband mit so, ich kann das Genre gar nicht so benennen, aber es war für mich auf jeden Fall, fühlte sich sehr hardcore an und wo ich selber gemerkt habe und auch bei den KollegInnen, dass das jetzt schon auch ein bisschen belastend ist und alle froh waren, als die Band dann fertig war.
0: Manche Musikfans beäugen das Angebot der Festivalseelsorge durchaus kritisch. Was wollen die von der Kirche denn auf meinem Festival? Viele freuen sich aber auch.
1: Im Großen und Ganzen sind die Menschen oder die meisten Menschen sehr wohlwollend und freuen sich über das Angebot. Manche laufen auch einfach nur am Zelt vorbei, machen Daumen hoch und sagen, hey, super gut und richtig wichtig, dass ihr hier seid.
0: Der Glaube an Gott spielt auch immer mal wieder eine Rolle. Aber Julia und den anderen Festivalseelsorgern geht's nicht darum, Werbung für die Kirche zu machen.
1: Wenn mich jemand fragt, warum ich da stehe und wie ich zur Kirche stehe oder zum christlichen Glauben, dann kann ich natürlich Auskunft geben und dann kann man auch über den Glauben sprechen. Aber ich werde niemals als Seelsorgerin auf dem Wacken sagen, hey, willst du mit mir über Jesus Christus sprechen?
0: Noch mehr über Seelsorge auf Musikfestivals hat mir Julia im Podcast mit Herz und Haltung erzählt, der in Zusammenarbeit mit unserer Kirchenredaktion entsteht. Und den hört ihr jetzt überall, wo es Podcasts gibt. Ich habe ihn für euch verlinkt auf rsasachsen.de/lichtblick.

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1: Hallo, ich bin Friederike Ursprung. Wie eine Landkarte funktioniert, das habe ich mit ungefähr 7 Jahren am Beispiel unserer Sommerferieninsel gelernt. Die hatte klare Konturen, eine überschaubare Anzahl von Orten und so war es ganz leicht, ein Stück Geografie zu verstehen. Ich bin dankbar, dass meine Eltern uns in den Ferien nie mit Matheübungen oder sowas gekommen sind, aber gelernt habe ich viel. Wie es anderswo aussieht, wie andere Sprachen klingen, wie Krabben, Tintenfische und andere Spezialitäten schmecken, wie eine Windmühle oder eine Fischräucherei funktioniert, wie sich 80 Fahrradkilometer an einem Tag anfühlen und ich lerne immer noch dazu. Manche setzen sich in den Ferien vielleicht ein Lernziel, in so und so vielen Tagen sicher auf dem Surfbrett stehen oder sowas. Und manches lernt sich fast von allein, vom Ferienlagerteam oder in der Familie, aus Urlaubsschmökern und Reiseführern, in Museen, Kirchen oder einfach voneinander. Das können neue Sportarten sein, Wissen über Natur und Kultur, Himmel und Wetter, Erfahrungen als Team unterwegs und auch Ideen, wenn was anders kommt als geplant. Also klar, in den Ferien ist genau die richtige Zeit zum Lernen, Entdecken, Erkunden. Ohne Leistungskontrolle und Noten.
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0: Herzlich willkommen im RSA-Hinhörkanal. Hier ist das Radio zum Auftanken. Beten, das ist das direkte Gespräch mit dem lieben Gott. Das sagt sich so leicht. Vielen fällt dieses Reden mit Gott total schwer und sie wissen nicht genau, wie das geht, beten. Bei uns im RSA-Hinhörkanal hören Sie deshalb immer mal wieder Tipps von einem echten Experten, nämlich vom Pfarrer Gregor Giele aus Leipzig. Heute dreht sich's ums Beten, wenn's mal so richtig gekracht hat. Fangen wir mal mit dem ganzen Ärger an. Was beten, wenn dicke Luft herrscht? Wenn sich die Kinder mit den Eltern gestritten haben oder aber Freunde untereinander? Oder wenn ich mich mal so richtig mit meiner Frau gezofft habe?
1: Ich habe mich noch nie mit meiner Frau gekracht, weil ich keine habe als katholischer Priester. Aber wenn ich Streit habe mit Menschen, dann bin ich immer sehr aufgeregt und aufgewühlt. Das sage ich auch dem lieben Gott. Und ich habe mir angewöhnt, eine Bitte zuallererst zu formulieren. Und jetzt, lieber Gott, zeig mir, wo zunächst mal mein Fehler ist. Danach bin ich bereit, auf den Fehler meines Gegenübers zu schauen.
0: Bei der Gelegenheit stellt Pfarrer Giele eines klar. Auch Priester streiten sich. Und das bisweilen sogar ziemlich gerne.
1: Manchmal untereinander, manchmal mit Leuten. Ja, ganz normal und lustvoll.
0: Eine andere Situation im Leben, die Arbeitslosigkeit. Das Gefühl, nicht mehr gebraucht zu werden, die Gefahr, in ein Loch zu fallen. Auch hier suchen Menschen Kraft und Halt bei Gott, durchs Gebet.
1: Glücklich ist, wer in dem Fall der Arbeitslosigkeit sich an Gott wenden kann, weil das ja ein Einbruch ist. Existieren Existenzängste, die da aufkommen, finde ich nochmal was, Unsicherheit. Und wir haben natürlich in unserer modernen Welt unheimlich viel auch an unserem Selbstbewusstsein und Selbstwertgefühl, an Arbeit und an Beschäftigtsein gehängt. Und da muss man ganz vorsichtig formulieren, kann Gebet eine Hilfe sein, auch nochmal die Gewichte, was im eigenen Leben wirklich zählt und wichtig ist, neu ins Bewusstsein zu rufen, ohne den Fakt, arbeitslos geworden zu sein, damit kleinreden zu wollen. Aber es kann ja auch mal, da muss man ganz vorsichtig formulieren, kann Gebet eine Hilfe sein, auch nochmal die Gewichte, was im eigenen Leben wirklich zählt und wichtig ist, neu ins Bewusstsein zu rufen, ohne den Fakt, arbeitslos geworden zu sein, damit kleinreden zu wollen.

Und jetzt wieder weise Worte jeder Sorte. Lasse nie zu, dass du jemandem begegnest, der nicht nach der Begegnung mit dir glücklicher ist. Mutter Teresa. 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

0: Hallo, ihr seid beim RSA Hirnhörkanal. Ich bin Friederike Ursprung. Und jetzt lernt ihr Rita kennen. Rita ist für euch da, wenn ihr in wichtigen Momenten des Lebens Begleitung braucht. Ein Ritual, das euch hilft, das Besondere in diesem Moment zu verstehen und zu verarbeiten. Das gibt's in Kirchen und auch Rita ist Teil der Kirche des Kirchenbezirks Leipzig. Dabei will sie segensreich für alle Menschen da sein, innerhalb der Kirche oder außerhalb. Der I-Punkt verwandelt sich. Der I-Punkt auf der Website von Rita. Mal ist da ein Blatt, mal eine Sonne, ein Herz, ein Auge, ein Smiley oder noch mehr. Im Namen Rita steckt Ritualagentur. Die haben Pfarrerin Friederike Kalthofen und ihr Kollege Paul Glühr aus Leipzig-Stötteritz gerade gestartet. Und so vielfältig wie der I-Punkt sind die Anlässe, für die Rita da ist, sagt Friederike Kalthofen.
1: Es geht um Rituale, es geht um Passagenwechsel, um Brückenschläge, kritische oder schöne Lebensmomente zu verbinden über den Segen. Das können Beerdigungen sein, das können Taufen sein natürlich, aber eben auch Scheidungen oder Umzüge, Renteneintritte, was auch immer.
0: Und das für alle, die es brauchen und möchten. Kirchenmitglieder und auch Menschen, für die kirchliche Angebote nicht richtig passen.
1: Manchmal sind es Leute, die getauft sind, kirchlich überhaupt nicht weiter groß geworden sind, aber irgendwie ein Gefühl haben, dass das schon nicht unwichtig wäre. Es sind Menschen, die schlichtweg neugierig darauf sind und sagen, mit Glauben hatte ich noch nie was zu tun, aber in meinem Leben irgendwie habe ich das Gefühl, könnte doch eine Bedeutung gewinnen.
0: Es gibt auch Leute, die vielleicht enttäuscht von Kirche sind, die aber in wichtigen Momenten doch einen Segen nicht missen möchten.
1: Segen ist etwas Unverfügbares zuerst. Wir bitten darum. Wir können dir nicht geben, wir bitten darum, aber es ist eine Berührung zwischen mir und Gott, die intensiver nicht sein kann, weil wir in dem Moment mit unseren Händen quasi diese Brücke darstellen. Und das ist was Menschen sehr intensiv erleben.
0: Das passiert bei klassischen Taufen, Trauungen, Beerdigungen. Auch die gehören zu ihrem Beruf als Pfarrerin, genau wie die freien Segensrituale mit Rita. Dabei sieht sich Friederike Kalthofen als Begleiterin, nicht so sehr als Macherin.
1: Wir stehen an der Seite der Menschen, die das wollen. Wir stehen nicht vor ihnen oder irgendwie dazwischen, sondern neben ihnen. Wir bringen sie quasi mit Gott in Kontakt, ins Gespräch, in Berührung. Und wenn es gut geht, öffnet sich quasi ein eigenes Glaubenstor.
0: Und das kann auch ganz anders passieren als mit traditionellen kirchlichen Angeboten. Die Pfarrer hinter Rita legen Wert drauf, passende Ideen für den jeweiligen Anlass zu entwickeln, zusammen mit den Menschen, um deren Leben es geht.
1: Diese Rituale sind auch dann in einer neuen Gestalt und in einer neuen Form, die es jetzt noch gar nicht gibt. Wir entwickeln das Ritual passgenau zu dem Paar, zu der Einzelperson und ihrem Moment, ihrem Leben und ihren Umständen, ihren Wünschen und Bedürfnissen.
0: Die christlichen Grundlagen stehen immer im Zentrum. Neulich zum Beispiel bei einer Trauerfeier mit Urne, zu der sich Familie und Freunde im Schrebergarten getroffen haben. Die beiden vom Rita-Team sind als Pfarrerin und Pfarrer an einer hübschen Barockkirche in Leipzig-Stötteritz tätig. Daneben können sie sich noch viele weitere passende Orte für Segensrituale vorstellen.
1: Also Taufen am See, Taufen am Fluss sind was Schönes und sehr Beeindruckendes. Es gibt auch besondere Orte wie eine Gastronomie, wo man sagt, wir feiern dort, aber gleichzeitig machen wir auch unsere Hochzeit dort. Dann ist es in der Kneipe, bei den Leuten zu Hause, im Garten, am Flughafen. Es gibt einfach exklusive und besondere Orte, wo Dinge, die man innen tut, äußerlich nochmal unterstützt werden und intensiviert werden.
0: Ob am Tresen, am Altar oder am Terminal. Entscheidend bleibt bei wichtigen Momenten in Familie, Beruf, Partnerschaften oder in verschiedenen Phasen des Lebens das eine.
1: Was uns ausmacht, also das kann man mit dem Segen gut beschreiben, ist, dass wir eine Verbindungsstelle sind zwischen Mensch und Gott. Das ist nicht mehr und nicht weniger.
0: Wenn ihr mit Rita in Kontakt kommen wollt, den Link findet ihr auf rsa-sachsen.de/lichtblick. 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
1: Hallo, ich bin Daniel Heinze. In den Leipziger Straßenbahnen gibt es seit ein paar Tagen neue Ansagen. Junge Menschen sagen solche Sachen wie: Hi, ich bin Jonas. Voll gut, dass ihr vorm Aussteigen checkt, ob ihr nichts auf eurem Sitz liegen gelassen habt. Oder auch: Hallo, hier ist Lena. Super, dass ihr nicht in der Tür stehen bleibt, sondern weiter rein in die Bahn geht, damit alle Platz haben. Erstmal habe ich mich ja gewundert, warum spielen die solche Ansagen ein? Das ist doch alles selbstverständlich, oder? Naja, die werden schon ihre Gründe haben. Wie oft lassen Leute was in der Bahn liegen? Aus Versehen das Handy vielleicht oder mit voller Absicht die zerknüllte leere Brötchentüte oder so und stehen direkt in der Tür und niemand kommt mehr rein oder raus. Vielleicht ist es sogar sehr schlau, immer mal wieder an vermeintlich Selbstverständliches zu erinnern. Wie wär's mal mit einer Durchsage im Supermarkt? Danke, dass Sie die Kassiererin erstmal freundlich grüßen oder wenigstens mal kurz anschauen. Oder selber eine Erinnerung ins Handy tippen: Denk dran, deiner Partnerin oder deinem Partner heute mal wieder was Nettes zu sagen. Überhaupt, danke, dass ihr Bitte und Danke sagt. Rücksicht nehmen, höflich zu anderen sein, hier geht für mich Nächstenliebe los. Ein gutes Miteinander ändert die Stimmung, gerade dort, wo viele Menschen zusammenkommen, wie in der Straßenbahn oder im Zug. Alles selbstverständlich und trotzdem vergesse ich's immer wieder, bin nur bei mir selbst und blende die anderen aus. Die ungewöhnlichen neuen Ansagen in der Straßenbahn erinnern mich wieder daran. Und all die Leute um mich rum zum Glück ja auch.
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1: Heute schafft Recht und Gerechtigkeit.
0: Worum geht's?
1: Das ist eine konkrete Aufgabe an die Mächtigen. Heute steht so etwas in Wahlprogrammen und Petitionen. In der Bibel war es Gottes Botschaft an einen König.
0: Wer und wo?
1: Ums Jahr 600 vor Christus herum machte der Prophet Jeremia in Gottes Auftrag immer wieder den Mächtigen klar, wie ihr lebt und handelt, das ist nicht das, was Gott will. Ihr dient fremden Götzen und ihr missbraucht eure Macht. Es geht ungerecht zu im Land. Schafft Recht und Gerechtigkeit. Setzt euch für die ein, die unterdrückt werden. Bedrängt nicht die Fremden, die Waisen und Witwen. Tut niemandem Gewalt an und vergießt kein unschuldiges Blut. Wenn ihr euch danach richtet, dann werden Könige und Land groß und mächtig. Wenn nicht, endet hier alles in Trümmern.
0: Warum die Bibelstelle wichtig ist.
1: Offenbar war es nötig, dass der Prophet die Könige an ihre Aufgabe erinnerte, dass sie sich für die Menschen im Land einsetzen sollten, nicht für ihre eigenen Machtinteressen. Doch niemand wollte auf Jeremia hören, was schließlich zur Katastrophe führte. Das ist über 2500 Jahre her und doch eine Botschaft für alle Zeiten.
0: Und wo steht's?
1: Im Buch des Propheten Jeremia am Anfang des 22. Kapitels. Viel Spaß beim Nachlesen.

0: Und jetzt wieder weise Worte jeder Sorte. Wenn man glücklich ist, soll man nicht noch glücklicher sein wollen. Theodor Fontane. 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

0: Hallo, ihr hört den RSA-Hinhörkanal. Ich bin Friederike Ursprung. Wie geht's weiter nach der Schulzeit? Oder wenn ihr ein halbes oder ganzes Jahr gebrauchen könnt, um euch zu orientieren? Dafür gibt's das freiwillige, soziale oder ökologische Jahr und seit 15 Jahren auch den Bundesfreiwilligendienst, eingeführt 2011, als die Bundesregierung die Wehrpflicht ausgesetzt hat und damit auch den Zivildienst. Rund 5000 Menschen sind in Sachsen gerade freiwillig engagiert, gut die Hälfte davon im Bundesfreiwilligendienst. Bei der Diakonie sind es 120, auch davon die Hälfte im Bundesfreiwilligendienst. Oft ähneln die Einsatzfelder denen beim Freiwilligen Sozialen Jahr, sagt Susanne Wolf Deschamps, bei der Diakonie die Fachreferentin für Freiwilligenarbeit.
1: Also hauptsächlich die Arbeit mit älteren Menschen in der Pflege oder in offenen Treffs oder die Arbeit mit Menschen mit Behinderung in Wohnheimen, Werkstätten, Förderschulen oder auch dort in Begegnungseinrichtungen, dann in Kindertagesstätten natürlich und aber auch in Kirchgemeinden.
0: Dabei sollen die Freiwilligen auf keinen Fall als Billigarbeitskräfte andere Jobs ersetzen, so steht's im Gesetz. Immer bringen sie was extra mit für die Menschen.
1: Ein Mehr an Zeit. Denn Freiwillige müssen immer zusätzlich eingesetzt werden. Das heißt, wo jemand in der Pflege relativ dicht gepackt seine Aufgaben nachgehen muss, kann ein Freiwilliger sich Zeit nehmen, auch nochmal ein Gespräch nebenbei zu führen und individuell auf Personen einzugehen.
0: Der Bundesfreiwilligendienst steht auch Leuten über 27 offen. Fürs freiwillige soziale Jahr ist das die Altersgrenze. Und er kann noch mehr Tätigkeiten umfassen, zum Beispiel Hausmeisteraufgaben, Gartenarbeit, den Einsatz auf Friedhöfen. So oder so soll die Zeit den Freiwilligen auch selbst was bringen.
1: Es ist natürlich der Arbeitsbereich, den sie kennenlernen, aber auch die Arbeit in einem Team, die ganze Arbeitskultur, die dazu gehört. Und wo sie sich unabhängig davon, ob sie mal in diesem Arbeitsbereich landen werden, ja auch Fähigkeiten aneignen, die für Arbeitsleben generell wichtig sind.
0: Nach 15 Jahren Bundesfreiwilligendienst stellen sich viele Fragen für die Zukunft, vor allem im Blick auf eine mögliche Rückkehr der Wehrpflicht. Damit käme auch der Zivildienst zurück, als Ersatz für die, die den Wehrdienst verweigern.
1: Und das hat Auswirkungen auf die ganze Struktur eines Bundesfreiwilligendienstes, der bisher eher angelehnt war an das freiwillige soziale Jahr und freiwillige ökologische Jahr.
0: Das betrifft zum Beispiel Geldfragen. Über Aufwandsentschädigungen entscheiden die Träger im Moment innerhalb eines Rahmens selbst. Bei der Diakonie Sachsen gibt's 450 Euro im Monat.
1: Wenn jetzt aber ein Wehrersatzdienst kommt, der kombiniert ist mit dem Bundesfreiwilligendienst, dann wird natürlich auch die Frage stehen, was ist denn eine adäquate Entgeltung für so einen Freiwilligendienst und was heißt das dann auch für ein freiwilliges soziales Jahr?
0: Und vor allem soll das Engagement, ob im freiwilligen sozialen Jahr oder als Bundesfreiwilligendienst, mehr sein als eine Dienstpflicht. Es soll nicht nur den Einsatzstellen was bringen, sondern auch die gut begleiten, die dort tätig sind.
1: Nämlich Leute zu bilden, Erfahrungsmöglichkeiten zu geben. Und dann hören wir natürlich auch von den Freiwilligen selber. Wie nehmt ihr euren Einsatz wahr? Was sind eure Aufgaben? Wo seid ihr unterfordert, überfordert? Und hören uns das genauso an und versuchen dort, wo es kritisch wird, auch mit den Einsatzstellen ins Gespräch zu gehen.
0: Und so wünscht sich die Diakonie, dass auch in Zukunft die Möglichkeiten und gesicherten Bedingungen für Freiwilligendienste erhalten bleiben, die Kindern, alten und kranken Menschen Zeit schenken und engagierten Menschen Eindrücke und Orientierung für ihr Leben. 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
1: Hallo, ich bin Friederike Ursprung. Es steht doch dran an der Tür, ziehen. Trotzdem habe ich erstmal gedrückt, boah nee, wieso geht die denn jetzt nicht auf? Passiert euch doch auch öfter mal, oder? So eine nervige Unachtsamkeit, mit der ihr euch selbst das Leben schwer macht. Nur ein Sekündchen hinschauen, hätte es ja schon vermieden. Okay, ist eine Kleinigkeit. Im zweiten Anlauf kommt ihr ja durch die Tür. Und bei der nächsten Tür, oder?

0: beim nächsten Hinweis, der Ärger erspart, wenn ihr nur erstmal drauf schaut oder drauf hört. Worauf kommt's an? Was muss ich tun? Wie schaffe ich das? So eine klare, eindeutige Anweisung wie den Aufkleber an der Tür gibt's ja nicht für jede Situation. Leitlinien sind aber doch oft zu finden. Komme ich auf diese oder jene Art am besten weiter mit meiner Aufgabe? Bekomme ich es so hin, dass es nicht auf Kosten von anderen geht? Schlage ich mit diesem Streit vielleicht eine Tür zu? Blockiere ich einen Weg? Oder andersrum, gehe ich durch eine Tür, die mir vielleicht gerade jemand offen hält? Und kann ich eine Tür für andere öffnen? Klopft an, dann öffnet euch auch jemand die Tür. Das rät Jesus in einer Predigt. Woher er dieses Vertrauen nimmt? Aus einem weiteren Leitsatz. Behandelt alle Leute so, wie ihr es euch von ihnen wünscht. Dann gehen Türen auf, egal ob nach innen oder nach außen.
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0: 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Sie hören den RSA-Hinhörkanal mit Daniel Heinze. Beten, das ist für Christen der direkte Draht zum lieben Gott. Oft wissen wir aber gar nicht so genau, wie wir denn beten sollen. Hier im RSA-Hinhörkanal kriegen Sie immer wieder Tipps von einem echten Auskenner in Sachen Gebete, vom katholischen Pfarrer Gregor Giele aus Leipzig. Jetzt geht's ums Beten mit dem eigenen Partner und dem Kind. Was beten, wenn sich zwei gefunden haben und die Entscheidung ist gefallen? Jawohl, wir heiraten. Wir bleiben zusammen, bis dass der Tod uns scheidet. Da ist es richtig und sinnvoll, Gott um seinen Segen für die Ehe zu bitten.
1: Ich glaube, die werden vor Gott treten, weil jedem wird ja klar, wenn man mit 25, mit 30 heiratet und dann, bis dass der Tod uns scheidet, verspricht, dass das etwas ist auf eine Zukunft, die wir überhaupt nicht steuern können. Vor allem auch eine Beziehung, die man ja nicht machen kann wie irgendetwas, was in meiner Hand ist, was ich fertigen kann. Ich glaube, die haben eine Ahnung, dass es ein Wagnis ist, in die Zukunft zu gehen. Von daher werden die sicherlich bitten, dass Gott bei ihnen ist, sie lenkt, sie segnet, sie steuert und ihre Beziehung zusätzlich zu ihrer Liebe selbst noch festigt.
0: Gott sollte aber nicht nur am Anfang einer Ehe eine Rolle spielen, sondern immer. Zum Beispiel, wenn der Nachwuchs endlich da ist und die Partner ein Kind bekommen haben.
1: Ich glaube, das ist die einfachste Variante. Das ist der Fall, wo man nur noch jubeln kann, nur noch loben und danken. Dem muss man keinen Tipp geben. Das kommt aus dem Herzen, das geht von alleine.
0: Sind die Kinder dann erstmal da, dürfen auch sie per Gebet in Kontakt mit Gott treten. Da können sich die Eltern auf die Kinder total verlassen, denn beten fällt den Jüngsten meistens viel leichter als uns Großen.
1: Da ist es ganz wichtig, dass man eigentlich nur kurz eröffnet, sagt, wir wollen dem lieben Gott erzählen, was an diesem Tag gewesen ist. Fangen wir doch einfach an mit dem, was schön ist, und dann das Kind erzählen lassen. Erzählen aus dem eigenen Leben ist die beste Schule für das Gespräch mit Gott.
0: Beten in allen Lebenslagen mit Pfarrer Gregor Giele aus Leipzig hier im RSA-Hinhörkanal. 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

Und jetzt wieder weise Worte jeder Sorte. Die Welt hat sich verändert. Und deshalb müssen auch wir uns ändern. Barack Obama. 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

0: ist der RSA-Hinhörkanal mit Daniel Heinze. Hallo. Sie heißen Wacken Open Air, Highfield oder Rock am Ring. Sommerzeit ist für viele auch Festivalzeit. Zusammen mit zehntausenden anderen Fans, die Lieblingsbands abfeiern, zelten, Spaß haben, eben eine Auszeit vom Alltag genießen. Immer öfter sind auf Musikfestivals auch christliche Seelsorgerinnen und Seelsorger im Einsatz. Quasi wie Rettungssanitäter oder Awareness-Teams, nur eben für die Seele. Die Theologin Julia Hahn ist eine von ihnen und sie schreibt über das Thema auch gerade ihre Doktorarbeit.
1: So wie auch alle anderen Stände, wo man Merchandise kaufen kann, wo man Bier kauft, wo man sich Piercings stechen lässt, hat die Festivalseelsorge eben auch ein Zelt. Im Unterschied zu allen anderen Ständen, die es so gibt, kann man dort eben nichts kaufen, sondern Seelsorge bekommen, wenn man das möchte. Und darüber hinaus gibt es häufig auch mobile Teams, die dann mit Westen übers Festivalgelände laufen und ansprechbar sind.
0: Manche Festivalgäste sind einfach neugierig und wundern sich, was das sein soll, Festivalseelsorge. Andere kommen mit konkreten Anliegen zu Julia und Co.
1: Also da gibt's einerseits natürlich die

0: Leben und Herausforderungen, die so ein Festival manchmal mit sich bringen, vielleicht auch innerhalb der Clique, wenn es da Probleme gibt oder irgendwelche Streits. Manchmal fragen Leute auch nur, wo ist eigentlich die nächste Toilette oder wann spielt die Band XY auf welcher Bühne.
1: Und manche bringen ihre großen Lebensfragen mit aufs Festival.
0: Dann ist es vielleicht ein Alltagsausbruch und trotzdem kann man ja das Leben, was man sonst lebt, nicht einfach abschütteln. Und gerade durch so diese Atmosphäre auf dem Festival und die Musik können da auch Themen nochmal aufploppen, dass Menschen zum Beispiel sich darüber Gedanken machen, wie eigentlich ihre Zukunft aussieht, gerade bei jüngeren Menschen, die vielleicht gerade mit der Schule fertig sind oder mit der Ausbildung.
1: Ganz wichtig, bei der Festivalseelsorge geht's nicht nur ums Sorgenwälzen.
0: Wir wollen auch gar nicht unbedingt problemorientiert sein. Also ihr könnt auch zu uns kommen, um uns zu erzählen, dass ihr gerade ein richtig tolles Konzert erlebt habt oder wenn ihr einfach mal so ein bisschen quatschen wollt und nicht immer bei jedem Gespräch danach zu suchen, was ist eigentlich das Problem des Gegenüber.
1: Gute Gespräche führen, während auf den Bühnen die Bands abrocken, das ist nicht immer ganz leicht.
0: Da hatte ich schon auch mal einen Moment, ich glaube, es war auf dem Wacken, wo unser Zelt relativ nah an der einen Bühne war und dann spielte gerade eine Metalband mit so, ich kann das Genre gar nicht so benennen, aber es war für mich auf jeden Fall, fühlte sich sehr hardcore an und wo ich selber gemerkt habe und auch bei den KollegInnen, dass das jetzt schon auch ein bisschen belastend ist und alle froh waren, als die Band dann fertig war.
1: Manche Musikfans beäugen das Angebot der Festivalseelsorge durchaus kritisch. Was wollen die von der Kirche denn auf meinem Festival? Viele freuen sich aber auch.
0: Im Großen und Ganzen sind die Menschen oder die meisten Menschen sehr wohlwollend und freuen sich über das Angebot. Manche laufen auch einfach nur am Zelt vorbei, machen Daumen hoch und sagen, hey, super gut und richtig wichtig, dass ihr hier seid.
1: Der Glaube an Gott spielt auch immer mal wieder eine Rolle. Aber Julia und den anderen Festivalseelsorgern geht's nicht darum, Werbung für die Kirche zu machen.
0: Wenn mich jemand fragt, warum ich da stehe und wie ich zur Kirche stehe oder zum christlichen Glauben, dann kann ich natürlich Auskunft geben und dann kann man auch über den Glauben sprechen. Aber ich werde niemals als Seelsorgerin auf dem Wacken sagen, hey, willst du mit mir über Jesus Christus sprechen?
1: Noch mehr über Seelsorge auf Musikfestivals hat mir Julia im Podcast mit Herz und Haltung erzählt, der in Zusammenarbeit mit unserer Kirchenredaktion entsteht. Und den hört ihr jetzt überall, wo es Podcasts gibt. Ich habe ihn für euch verlinkt auf rsasachsen.de/lichtblick.

0: brauchen's ja. So einen Satz höre ich öfter mal im Smalltalk an Regenwettertagen. Oder auch, für die Natur ist es ja gut. Ja, völlig richtig. Klar brauchen Bauern und Natur Regen. Und doch stört mich irgendwas an solchen Sätzen. Nicht am Inhalt, eher am Unterton. Weil's für mich ein bisschen so klingt wie, dann muss ich wohl notgedrungen akzeptieren, dass ich einen Schirm oder eine Regenjacke brauche. Oder dass die Grillparty ins Wasser fällt. So, als wäre alles, was nicht warmer Sonnenschein ist, irgendwie ein Störfall beim Wetter. So schön strahlende Sonne oft sein kann, seit Jahren ist es zu trocken in weiten Teilen von Sachsen. Tief im Boden fehlt Grundwasser, auch wenn es zwischendurch mal nasse Phasen gegeben hat. Naja, die Bauern brauchen Regen und die Natur, das klingt, als hätte das mit euch und mit mir kaum was zu tun. Hat's natürlich doch. Wasser ist das dringend nötige Lebenselement, damit auf Feldern und in Gärten genug wächst, was Menschen und Tiere ernährt, damit Parks und Wälder als erholsame grüne Lungen erhalten bleiben, damit's jederzeit aus eurem Wasserhahn sprudelt, um Durst zu löschen und zu erfrischen. Ein göttliches Geschenk, so sieht die Bibel meistens den Regen. Sie ist ja in einer Gegend entstanden, wo Wasser meist knapp und kostbar war. Gott lässt es regnen über gute und böse Menschen, das hat Jesus mal gesagt. Und ja, das gilt genauso für warmen, hellen Sonnenschein, für Bauern, für Natur, für alle.
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1: Heute das Vaterunser.
0: Worum geht's?
1: Um das ohne Frage bekannteste Gebet der Christen. Vater unser, geheiligt werde dein Name und so weiter.
0: Wer und wo?
1: Das Vaterunser ist ein Gebet, das Jesus höchstpersönlich seinen Jüngern und Freunden beigebracht hat. Zitat: Wenn ihr betet, sollt ihr nicht plappern wie die Heiden, die meinen, sie werden nur erhört, wenn sie viele Worte machen. So sollt ihr beten. Unser Vater im Himmel, dein Name werde geheiligt. Tja, und dann betete Jesus das Vaterunser vor.
0: Warum die Bibelstelle wichtig ist?
1: Weil sie das Grundhandwerkszeug ist für alle Menschen, die zu Gott beten möchten. Es geht um die wichtigsten Dinge im Leben, um das tägliche Brot, also um genug zum Leben für alle Menschen. Es geht um Schuld und wie ich mit ihr umgehen soll. Es geht auch darum, Gott zu preisen und ihm zu danken für alles Gute. Die Idee hinter dem Vaterunser? Labert nicht um den heißen Brei herum und betet nicht zur Show für andere. Nein. Wenn mir die Worte fehlen, wenn ich aber trotzdem mit Gott sprechen möchte, dann kann ich's machen wie Jesus und jederzeit beten, Vater unser.
0: Und wo steht's?
1: Zweimal ist überliefert, wie Jesus dieses Gebet der Gebete seinen Freunden beibringt. Einmal bei Matthäus, einmal bei Lukas. Und beides im Neuen Testament. Viel Spaß beim Nachlesen.

Und jetzt wieder weise Worte jeder Sorte. Wir können keine großen Dinge vollbringen, nur kleine, aber die mit großer Liebe. Mutter Teresa, der RSA Hinhörkanal.

0: Hallo, ihr hört den RSA-Hinhörkanal. Ich bin Friederike Ursprung. Wie geht's weiter nach der Schulzeit? Oder wenn ihr ein halbes oder ganzes Jahr gebrauchen könnt, um euch zu orientieren? Dafür gibt's das freiwillige, soziale oder ökologische Jahr und seit 15 Jahren auch den Bundesfreiwilligendienst, eingeführt 2011, als die Bundesregierung die Wehrpflicht ausgesetzt hat und damit auch den Zivildienst. Rund 5000 Menschen sind in Sachsen gerade freiwillig engagiert, gut die Hälfte davon im Bundesfreiwilligendienst. Bei der Diakonie sind es 120, auch davon die Hälfte im Bundesfreiwilligendienst. Oft ähneln die Einsatzfelder denen beim Freiwilligen Sozialen Jahr, sagt Susanne Wolf Deschamps, bei der Diakonie die Fachreferentin für Freiwilligenarbeit.
1: Also hauptsächlich die Arbeit mit älteren Menschen in der Pflege oder in offenen Treffs oder die Arbeit mit Menschen mit Behinderung in Wohnheimen, Werkstätten, Förderschulen oder auch dort in Begegnungseinrichtungen, dann in Kindertagesstätten natürlich und aber auch in Kirchgemeinden.
0: Dabei sollen die Freiwilligen auf keinen Fall als Billigarbeitskräfte andere Jobs ersetzen, so steht's im Gesetz. Immer bringen sie was extra mit für die Menschen.
1: Ein Mehr an Zeit, denn Freiwillige müssen immer zusätzlich eingesetzt werden. Das heißt, wo jemand in der Pflege relativ dicht gepackt seine Aufgaben nachgehen muss, kann ein Freiwilliger sich Zeit nehmen, auch nochmal ein Gespräch nebenbei zu führen und individuell auf Personen einzugehen.
0: Der Bundesfreiwilligendienst steht auch Leuten über 27 offen. Fürs freiwillige soziale Jahr ist das die Altersgrenze. Und er kann noch mehr Tätigkeiten umfassen, zum Beispiel Hausmeisteraufgaben, Gartenarbeit, den Einsatz auf Friedhöfen. So oder so soll die Zeit den Freiwilligen auch selbst was bringen.
1: Es ist natürlich der Arbeitsbereich, den sie kennenlernen, aber auch die Arbeit in einem Team, die ganze Arbeitskultur, die dazu gehört. Und wo sie sich unabhängig davon, ob sie mal in diesem Arbeitsbereich landen werden, ja auch Fähigkeiten aneignen, die für Arbeitsleben generell wichtig sind.
0: Nach 15 Jahren Bundesfreiwilligendienst stellen sich viele Fragen für die Zukunft, vor allem im Blick auf eine mögliche Rückkehr der Wehrpflicht. Damit käme auch der Zivildienst zurück, als Ersatz für die, die den Wehrdienst verweigern.
1: Und das hat Auswirkungen auf die ganze Struktur eines Bundesfreiwilligendienstes, der bisher eher angelehnt war an das freiwillige soziale Jahr und freiwillige ökologische Jahr.
0: Das betrifft zum Beispiel Geldfragen. Über Aufwandsentschädigungen entscheiden die Träger im Moment innerhalb eines Rahmens selbst. Bei der Diakonie Sachsen gibt's 450 Euro im Monat.
1: Wenn jetzt aber ein Wehrersatzdienst kommt, der kombiniert ist mit dem Bundesfreiwilligendienst, dann wird natürlich auch die Frage stehen, was ist denn eine adäquate Entgeltung für so einen Freiwilligendienst und was heißt das dann auch für ein freiwilliges soziales Jahr?
0: Und vor allem soll das Engagement, ob im freiwilligen sozialen Jahr oder als Bundesfreiwilligendienst, mehr sein als eine Dienstpflicht. Es soll nicht nur den Einsatzstellen was bringen, sondern auch die gut begleiten, die dort tätig sind.
1: Nämlich Leute zu bilden, Erfahrungsmöglichkeiten zu geben. Und dann hören wir natürlich auch von den Freiwilligen selber. Wie nehmt ihr euren Einsatz wahr? Was sind eure Aufgaben? Wo seid ihr unterfordert, überfordert? Und hören uns das genauso an und versuchen dort, wo es kritisch wird, auch mit den Einsatzstellen ins Gespräch zu gehen.
0: Und so wünscht sich die Diakonie, dass auch in Zukunft die Möglichkeiten und gesicherten Bedingungen für Freiwilligendienste erhalten bleiben, die Kindern, alten und kranken Menschen Zeit schenken und engagierten Menschen Eindrücke und Orientierung für ihr Leben. 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
1: Hallo, ich bin Friederike Ursprung. Jetzt könnt ihr ihn richtig schnuppern, den Sommer. Rosen, Linden, Lavendel blühen und duften. Dazu kommen Erdbeeren, Holzkohle und das, was auf dem Grill liegt, und Sonnencreme mit einer duftenden Vorahnung von Ferien und Strand. Naja, und manchmal versagt das Deo. Heute meist ein Grund zum Naserümpfen. Früher war das eben der ganz normale Geruch von Menschen. Umso kostbarer war damals alles, was duftete. Olivenöl mit duftenden Kräutern und Gewürzen hat in der Bibel sogar oft was Göttliches. Sie überliefert ein Rezept für solches Salböl. Es diente dazu, heilige Gegenstände zu weihen, Priester und Könige zu salben, als Zeichen, dass sie von Gott ausgewählt waren. Und dann war da noch die Frau, die plötzlich dazu kam, als Jesus zu einem Essen eingeladen war, ein paar Tage vor seinem Tod am Kreuz. Sie hatte ein Fläschchen kostbares, duftendes Öl dabei und goss es ihm über den Kopf. Was für eine Verschwendung, fanden manche, was man mit diesem Geld alles Gutes hätte machen können, statt es für irrsinnig teures Öl auszugeben. Die Frau zeigte damit, für Jesus ist das Kostbarste genau richtig. Sie machte auch ihn damit zum Gesalbten. Maschiach oder Messias ist das hebräische Wort dafür. Auf Griechisch heißt es Christos oder Christus. Dann sind also Christinnen und Christen die Frauen und Männer, die diesem Gesalbten, diesem Christus folgen und die damit immer wieder ihre Duftmarken setzen.
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1: Heute, wo dein Schatz ist, da wird auch dein Herz sein.
0: Worum geht's?
1: Um das, was Menschen wirklich wichtig ist, für welche Schätze ihr Herz schlägt.
0: Wer und wo?
1: Der Evangelist Matthäus überliefert ausführlich eine lange Predigt mit allem, worauf es Jesus ankam, die Bergpredigt. Da geht es um Gewaltlosigkeit, Nächstenliebe und um das Verhältnis der Menschen zu Besitz und Reichtum. Da spricht Jesus davon, dass es keinen Sinn hat, irdische Schätze zu sammeln, die kaputt oder verloren gehen können. Deshalb ruft er dazu auf, unvergängliche Schätze im Himmel zu sammeln. Und dann also die Begründung, denn wo dein Schatz ist, da wird dein Herz sein. Die biblische Predigt von Jesus geht weiter mit der Mahnung, entscheidet euch, ihr könnt nicht gleichzeitig Gott dienen und dem Mammon.
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1: An welche himmlischen und irdischen Schätze hängen wir unser Herz? Diese Frage lohnt sich für Christen immer wieder zu stellen, in ihrem Glauben, ihrem Engagement, ihrem Alltagsleben. Martin Luther hat sogar mal gesagt, woran du dein Herz hängst, das ist dein Gott.
0: Und wo steht's?
1: In der Bergpredigt, ganz konkret im 6. Kapitel des Matthäusevangeliums. Viel Spaß beim Nachlesen!

Und jetzt wieder weise Worte jeder Sorte. Wir erschrecken über unsere eigenen Sünden, wenn wir sie an anderen erblicken. Johann Wolfgang von Goethe. 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

0: Hier ist der RSA-Hinhörkanal mit Daniel Heinze. Hallo. Sie heißen Wacken Open Air, Highfield oder Rock am Ring. Sommerzeit ist für viele auch Festivalzeit. Zusammen mit zehntausenden anderen Fans, die Lieblingsbands abfeiern, zelten, Spaß haben, eben eine Auszeit vom Alltag genießen. Immer öfter sind auf Musikfestivals auch christliche Seelsorgerinnen und Seelsorger im Einsatz. Quasi wie Rettungssanitäter oder Awareness-Teams, nur eben für die Seele. Die Theologin Julia Hahn ist eine von ihnen und sie schreibt über das Thema auch gerade ihre Doktorarbeit.
1: So wie auch alle anderen Stände, wo man Merchandise kaufen kann, wo man Bier kauft, wo man sich Piercings stechen lässt, hat die Festivalseelsorge eben auch ein Zelt. Im Unterschied zu allen anderen Ständen, die es so gibt, kann man dort eben nichts kaufen, sondern Seelsorge bekommen, wenn man das möchte. Und darüber hinaus gibt es häufig auch mobile Teams, die dann mit Westen übers Festivalgelände laufen und ansprechbar sind.
0: Manche Festivalgäste sind einfach neugierig und wundern sich, was das sein soll, Festivalseelsorge. Andere kommen mit konkreten Anliegen zu Julia und Co.
1: Also da gibt's einerseits natürlich die Probleme und Herausforderungen, die so ein Festival manchmal mit sich bringen. Vielleicht auch innerhalb der Clique, wenn es da Probleme gibt oder irgendwelche Streits. Manchmal fragen Leute auch nur, wo ist eigentlich die nächste Toilette oder wann spielt die Band XY auf welcher Bühne.
0: Und manche bringen ihre großen Lebensfragen mit aufs Festival.
1: Dann ist es vielleicht ein Alltagsausbruch und trotzdem kann man ja das Leben, was man sonst lebt, nicht einfach abschütteln. Und gerade durch so diese Atmosphäre auf dem Festival und die Musik können da auch Themen nochmal aufploppen, dass Menschen zum Beispiel sich darüber Gedanken machen, wie eigentlich ihre Zukunft aussieht, gerade bei jüngeren Menschen, die vielleicht gerade mit der Schule fertig sind oder mit der Ausbildung.
0: Ganz wichtig, bei der Festivalseelsorge geht's nicht nur ums Sorgenwälzen.
1: Wir wollen auch gar nicht unbedingt problemorientiert sein. Also ihr könnt auch zu uns kommen, um uns zu erzählen, dass ihr gerade ein richtig tolles Konzert erlebt habt oder wenn ihr einfach mal so ein bisschen quatschen wollt und nicht immer bei jedem Gespräch danach zu suchen, was ist eigentlich das Problem des Gegenüber.
0: Gute Gespräche führen, während auf den Bühnen die Bands abrocken, das ist nicht immer ganz leicht.
1: Da hatte ich schon auch mal einen Moment, ich glaube, es war auf dem Wacken, wo unser Zelt relativ nah an der einen Bühne war und dann spielte gerade eine Metalband mit so, ich kann das Genre gar nicht so benennen, aber es war für mich auf jeden Fall, fühlte sich sehr hardcore an und wo ich selber gemerkt habe und auch bei den KollegInnen, dass das jetzt schon auch ein bisschen belastend ist und alle froh waren, als die Band dann fertig war.
0: Manche Musikfans beäugen das Angebot der Festivalseelsorge durchaus kritisch. Was wollen die von der Kirche denn auf meinem Festival? Viele freuen sich aber auch.
1: Im Großen und Ganzen sind die Menschen oder die meisten Menschen sehr wohlwollend und freuen sich über das Angebot. Manche laufen auch einfach nur am Zelt vorbei, machen Daumen hoch und sagen, hey, super gut und richtig wichtig, dass ihr hier seid.
0: Der Glaube an Gott spielt auch immer mal wieder eine Rolle. Aber Julia und den anderen Festivalseelsorgern geht's nicht darum, Werbung für die Kirche zu machen.
1: Wenn mich jemand fragt, warum ich da stehe und wie ich zur Kirche stehe oder zum christlichen Glauben, dann kann ich natürlich Auskunft geben und dann kann man auch über den Glauben sprechen. Aber ich werde niemals als Seelsorgerin auf dem Wacken sagen, hey, willst du mit mir über Jesus Christus sprechen?
0: Noch mehr über Seelsorge auf Musikfestivals hat mir Julia im Podcast mit Herz und Haltung erzählt, der in Zusammenarbeit mit unserer Kirchenredaktion entsteht. Und den hört ihr jetzt überall, wo es Podcasts gibt. Ich habe ihn für euch verlinkt auf rsasachsen.de/lichtblick.

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1: Hallo, ich bin Daniel Heinze. Ich bin mal wieder über ein Wort gestolpert, das etwas altmodisch klingt, aber voll schön ist. Nämlich über das Wort erquicken. Jesus verspricht in der Bibel: Kommt her zu mir, die ihr mühselig und beladen seid. Ich will euch erquicken. Er will bitte was? Die Website vom Duden verrät mir, dieses Erquicken bedeutet so viel wie neu beleben oder erfrischen. Passt also perfekt jetzt in den Sommer. Wenn es arg heiß ist, dann erquickt mich eine eisgekühlte Limonade ganz außerordentlich. Oder mein Tipp für die warmen Tage, kühles, aber nicht ganz kaltes Leitungswasser übers Handgelenk laufen lassen, dort wo die Pulsschlagadern verlaufen. Wie mich das erquickt. Aber auch wenn mich Sorgen beschäftigen oder mich eine Krankheit in Schach hält, gilt diese Zusage von Jesus. Ja, es ist gerade schwer. Gottes Liebe ist aber gerade dann bei mir und will mir Kraft spenden, mir neuen Lebensmut schenken. Wenn ich es wirklich nötig habe, will er für mich da sein. Dabei geht's auch, aber eben

0: nicht nur um den schnellen, unmittelbaren Effekt. Das funktioniert nicht wie eine Schmerztablette oder eine Droge, die kurz alle Sorgen wegzaubert und danach wird's womöglich noch schlimmer. Gottes Liebe will mich nachhaltiger, tiefer erreichen und stärken. Sie verspricht keine Wunder, sondern will mich begleiten. Ja, für Gott zähle ich. Mit meinen Sorgen, meinen Nöten, meinem Durst nach Leben. Gerade dann darf ich zu ihm kommen und mich, ach, ich muss es einfach nochmal sagen, erquicken lassen.
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0: genauer hin und das finden wir richtig klasse. Hier im RSA-Hinhörkanal, dem Webstream, bei dem Sie auftanken können. Und bei uns geht es jetzt um das Thema Beten, also das Reden mit Gott. Oft fehlen einem ja die Worte oder man weiß nicht so recht, wie man denn mit Gott ins Gespräch kommen soll. Ein Experte für das Thema ist Pfarrer Gregor Giele aus Leipzig. Und den habe ich mal gefragt, wie das denn mit Bittgebeten so funktioniert. Also was beten, wenn es ein Problem gibt, eine Prüfung ansteht und ich unbedingt bestehen will oder mir was anderes ganz doll wünsche, das unbedingt in Erfüllung gehen soll. Und dann bete ich und sage Gott, was ich mir wünsche. Aber so richtig funktioniert das nicht. Das merkt auch Pfarrer Gregor Giele immer wieder.
1: Mir begegnet das auch oft bei Gottesdiensten. Ich stehe selber in der Gefahr, sie so zu formulieren, die Bitten, dass ich ja nicht nur ein Anliegen habe, sondern dem lieben Gott auch einen sehr klaren Lösungsvorschlag vorlege, wie er das bitte umzusetzen hat. So funktioniert's nicht.
0: Also, Gott um etwas bitten, das ist das eine. Aber dem lieben Gott Dienstanweisungen geben, das klappt nicht.
1: Eine zentrale Bitte des Vaterunsers heißt, dein Wille geschehe. Also es gilt so zu beten, dass man sagt, ich habe ein Anliegen und ich vertraue es dir an, dass du eine Lösung findest.
0: Wie die Lösungen dann aussehen, das muss ich als Betender dann doch Gott überlassen.
1: Die sind nicht selten sehr überraschend, auf die wäre man selber nicht gekommen, meistens sehr hilfreich.
0: Für eine Prüfung heißt das ganz konkret, vor dem Test zu beten, das kann mir sehr helfen, nur die konzentrierte Vorbereitung, die ersetzt es nicht.
1: Ich muss meinen Beitrag leisten. Ich muss gelernt haben. Das Gebet hilft aber auch, dass ich eben in Ruhe in die Prüfung hineingehen kann, dass ich meinen Geist, meinen Verstand gesammelt habe. Aber der Heilige Geist wird sich nicht auf meine Wissenslücken setzen. Das funktioniert nicht.
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jetzt wieder weise Worte jeder Sorte. Viele Menschen wissen, dass sie unglücklich sind, aber noch mehr Menschen wissen nicht, dass sie glücklich sind. Albert Schweitzer. 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

0: Hallo, ihr seid beim RSA Hinhörkanal. Ich bin Friederike Ursprung. Und jetzt lernt ihr Rita kennen. Rita ist für euch da, wenn ihr in wichtigen Momenten des Lebens Begleitung braucht. Ein Ritual, das euch hilft, das Besondere in diesem Moment zu verstehen und zu verarbeiten. Das gibt's in Kirchen und auch Rita ist Teil der Kirche des Kirchenbezirks Leipzig. Dabei will sie segensreich für alle Menschen da sein, innerhalb der Kirche oder außerhalb. Der I-Punkt verwandelt sich. Der I-Punkt auf der Website von Rita. Mal ist da ein Blatt, mal eine Sonne, ein Herz, ein Auge, ein Smiley oder noch mehr. Im Namen Rita steckt Ritualagentur. Die haben Pfarrerin Friederike Kalthofen und ihr Kollege Paul Glühr aus Leipzig-Stötteritz gerade gestartet. Und so vielfältig wie der I-Punkt sind die Anlässe, für die Rita da ist, sagt Friederike Kalthofen.
1: Es geht um Rituale, es geht um Passagenwechsel, um Brückenschläge, kritische oder schöne Lebensmomente zu verbinden über den Segen. Das können Beerdigungen sein, das können Taufen sein natürlich, aber eben auch Scheidungen oder Umzüge, Renteneintritte, was auch immer.
0: Und das für alle, die es brauchen und möchten. Kirchenmitglieder und auch Menschen, für die kirchliche Angebote nicht richtig passen.
1: Manchmal sind es Leute, die getauft sind, kirchlich überhaupt nicht weiter groß geworden sind, aber irgendwie ein Gefühl haben, dass das schon nicht unwichtig wäre. Es sind Menschen, die schlichtweg neugierig darauf sind und sagen, mit Glauben hatte ich noch nie was zu tun, aber in meinem Leben irgendwie habe ich das Gefühl, könnte doch eine Bedeutung gewinnen.
0: Es gibt auch Leute, die vielleicht enttäuscht von Kirche sind, die aber in wichtigen Momenten doch einen Segen nicht missen möchten.
1: Segen ist etwas Unverfügbares zuerst. Wir bitten darum. Wir können dir nicht geben, wir bitten darum. Aber es ist eine Berührung zwischen mir und Gott, die intensiver nicht sein kann, weil wir in dem Moment mit unseren Händen quasi diese Brücke darstellen. Und das ist was Menschen sehr intensiv erleben.
0: Das passiert bei klassischen Taufen, Trauungen, Beerdigungen. Auch die gehören zu ihrem Beruf als Pfarrerin, genau wie die freien Segensrituale mit Rita. Dabei sieht sich Friederike Kalthofen als Begleiterin, nicht so sehr als Macherin.
1: Wir stehen an der Seite der Menschen, die das wollen. Wir stehen nicht vor ihnen oder irgendwie dazwischen, sondern neben ihnen. Wir bringen sie quasi mit Gott in Kontakt, ins Gespräch, in Berührung. Und wenn es gut geht, öffnet sich quasi ein eigenes Glaubenstor.
0: Und das kann auch ganz anders passieren als mit traditionellen kirchlichen Angeboten. Die Pfarrer hinter Rita legen Wert drauf, passende Ideen für den jeweiligen Anlass zu entwickeln, zusammen mit den Menschen, um deren Leben es geht.
1: Diese Rituale sind auch dann in einer neuen Gestalt und in einer neuen Form, die es jetzt noch gar nicht gibt. Wir entwickeln das Ritual passgenau zu dem Paar, zu der Einzelperson und ihrem Moment, ihrem Leben und ihren Umständen, ihren Wünschen und Bedürfnissen.
0: Die christlichen Grundlagen stehen immer im Zentrum. Neulich zum Beispiel bei einer Trauerfeier mit Urne, zu der sich Familie und Freunde im Schrebergarten getroffen haben. Die beiden vom Rita-Team sind als Pfarrerin und Pfarrer an einer hübschen Barockkirche in Leipzig-Stötteritz tätig. Daneben können sie sich noch viele weitere passende Orte für Segensrituale vorstellen.
1: Also Taufen am See, Taufen am Fluss sind was Schönes und sehr Beeindruckendes. Es gibt auch besondere Orte wie eine Gastronomie, wo man sagt, wir feiern dort, aber gleichzeitig machen wir auch unsere Hochzeit dort. Dann ist es in der Kneipe, bei den Leuten zu Hause, im Garten, am Flughafen. Es gibt einfach exklusive und besondere Orte, wo Dinge, die man innen tut, äußerlich nochmal unterstützt werden und intensiviert werden.
0: Ob am Tresen, am Altar oder am Terminal. Entscheidend bleibt bei wichtigen Momenten in Familie, Beruf, Partnerschaften oder in verschiedenen Phasen des Lebens das eine.
1: Was uns ausmacht, also das kann man mit dem Segen gut beschreiben, ist, dass wir eine Verbindungsstelle sind zwischen Mensch und Gott. Das ist nicht mehr und nicht weniger.
0: Wenn ihr mit Rita in Kontakt kommen wollt, den Link findet ihr auf rsa-sachsen.de/lichtblick. 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
1: Hallo, ich bin Friederike Ursprung. Strömendes Wasser, ein nie versiegender Bach. Was für ein wunderbares Bild an Sommertagen. In der Bibel zeichnet der Prophet Amos dieses Bild. Es ströme das Recht wie Wasser und die Gerechtigkeit wie ein nie versiegender Bach. Es ist der Monatsspruch, der Christen durch diesen Juli begleitet. Amos war nicht gerade ein Mann von Idylle und schönen Worten. Wütend prangerte er die Missstände seiner Zeit an. Die Korruption und Gier der Reichen und Mächtigen beugt das Recht der Armen. Diese Unterdrückung darf nicht sein, kritisiert Amos in Gottes Namen. Und besonders wütend klingt es, wie Gott durch Amos Worte auf Gottesdienste schimpft. Die Verse direkt vor dem Monatsspruch lesen sich wie ein Verriss, wie der Rauch der Opfer in Gottes Nase stinkt, wie er das Geplärre der Gesänge nicht mehr hören will, weil das ungerechte Verhalten der Menschen dazu im Widerspruch steht. Heute ist unser Rechtssystem darauf ausgelegt, dass alle Zugang zu Gerichten haben sollen, um ihr Recht durchzusetzen. Praktisch erinnern überlastete Gerichte und lange Instanzenwege gerade nicht an strömendes Wasser. Und der sprudelnde, lebensspendende Bach der Gerechtigkeit bleibt für viele eine Prophetenvision. Gott dienen, das heißt also zuallererst Recht und Gerechtigkeit für Menschen in den Mittelpunkt stellen. Nicht als tröpfelndes Rinnsal, sondern wie der kräftige, erfrischende Wasserstrom, nach dem sich im heißen Sommer viele sehnen, ohne jemals zu versiegen.
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1: Heute macht euch die Erde untertan.
0: Worum geht's?
1: Um einen Auftrag Gottes an die Menschen und um die Verantwortung, die dieser Auftrag mit sich bringt.
0: Wer und wo?
1: Ganz am Anfang erzählt die Bibel, wie Gott in 6 Tagen Himmel und Erde erschafft und alles Leben. Am Abend des 6. Tages auch die Menschen. Von vornherein plant Gott, dass dieses Geschöpf, geformt als sein Abbild, alle anderen beherrschen soll. Er segnet die Menschen und sagt, seid fruchtbar und mehrt euch, füllt die Erde und macht sie euch untertan. Ähnlich klingt's auch in der 2. Version der Schöpfungsgeschichte. Da soll der Mensch den Paradiesgarten Eden bebauen und bewahren. Und dann nochmal nach dem Ende der Sintflut. Noah und seine Söhne sollen die Erde neu mit ihren Nachkommen füllen. Alle Tiere sollen sich vor ihnen fürchten.
0: Warum die Bibelstelle wichtig ist.
1: Über die Jahrtausende haben Menschen diese Anweisung Gottes sehr gründlich befolgt. Sie haben gelernt, Naturkräfte zu nutzen. Sie haben sich Pflanzen und Tiere für ihre Zwecke zurechtgezüchtet. Große Fortschritte hat das oft bedeutet. Oft aber sind sie Gottes Auftrag auch auf fatale Art gefolgt. Und tun es noch. Denn mit Macht euch die Erde untertan hat Gott ja nicht gemeint, zerstört und vergiftet die Natur, quält Tiere, bringt viele Arten und das komplette Weltklima in Gefahr. Von Anfang an hat Gott den Menschen die große Verantwortung für seine Schöpfung anvertraut und ihnen dazu seinen Segen gegeben. Und er traut seinen Ebenbildern zu, dass sie dieser Verantwortung auch gerecht werden können. Aber tun müssen es die Menschen schon selbst.
0: Und wo steht's?
1: Ganz vorne in der Bibel, im 1. Buch Mose, gegen Ende des 6. Kapitels. Viel Spaß beim Nachlesen.